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1: Im Studio Anna Löwer. Ob VW, Mercedes oder BMW, die Autobranche in Deutschland steckt in der Krise. Der Branchenverband VDA sieht die Schuld nicht nur bei den hohen Zöllen und der billigen Konkurrenz, sondern auch bei der Politik in Berlin. Er fordert unter anderem weniger Bürokratie und günstigere Energie. Die Kabinettsumbildung ist jetzt offiziell. Bundespräsident Steinmeier hat 3 neue CDU-Minister ernannt. Mit Nina Wagen ist erstmals eine Frau Kanzleramtsministerin in Deutschland. Carsten Linnemann wurde zum Gesundheitsminister ernannt. Steffen Bilger übernimmt das Verkehrsministerium. Auch in Deutschland kommen die umstrittenen Pläne der FIFA für die WM nicht gut an. DFB-Präsident Bernd Neuendorf sagte dem ZDF, es sei ein fatales Zeichen, die Fußball-Weltmeisterschaft für Investoren zu öffnen. Die UEFA hatte zuvor gedroht, europäische Teams nicht mehr an der WM teilnehmen zu lassen. 11 Jahre nach dem Germanwings-Absturz verklagen 30 Angehörige der Opfer jetzt den Staat. Sie fordern Schadenersatz, weil aus ihrer Sicht nicht genug kontrolliert wurde, ob der Co-Pilot flugtauglich war. Er hatte das Flugzeug absichtlich zum Absturz gebracht. 150 Menschen starben.
2: 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Wolkig ist es gerade und ab und zu kann es auch mal einen Schauer geben, Richtung Norden, später auch mit Gewitter dabei. Die Temperaturen liegen aktuell zwischen 20 und 14 Grad. Tagsüber wird's dann richtig heiß, erst oft noch freundlich, dann kommen schnell mehr Wolken rein. Dazu vereinzelt kräftige Schauer und Gewitter bei bis zu 39 Grad.
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0: 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Madonna, Like a Virgin.
1: Du hast dir gerade deine Karriere ruiniert, tobt Madonnas Manager nach ihrem Auftritt bei den MTV Video Music Awards 1984. Sie war in einem aufreizenden Brautkleid aufgetreten, hatte sich am Boden gewälzt, gestöhnt und so für einen echten Skandal gesorgt. Doch egal, wie sehr sich die Moralhüter aufregten, die Kids hatten Bock auf diese Regelbrecherin und nur wenige Tage später steht Like a Virgin auf der Nummer 1 der US-Charts.

und neu dabei Duran Duran. Save a Prayer. Reingevoltet von Nina aus Düsseldorf über die 80s 80s App.

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1: Im Studio Anna Löwer. Die großen Autobauer in Deutschland stecken in der Krise. Nach VW und Porsche hat nun auch BMW einen massiven Stellenabbau angekündigt. Der Branchenverband VDA sieht jetzt die Politik in der Pflicht. Berlin und Brüssel müssten jetzt schleunigst für bessere Rahmenbedingungen sorgen. Der Deutsche Städtetag fordert mehr Geld für den Schutz vor Hitze. Hauptgeschäftsführer Schuchert sagte dem Redaktionsnetzwerk Deutschland, Bund und Länder müssten die Kommunen dauerhaft bei Klimaanpassungsmaßnahmen unterstützen. Bundesweit seien dafür Investitionen in Milliardenhöhe nötig. Die Kabinettsumbildung ist jetzt offiziell. Bundespräsident Steinmeier hat 3 neue CDU-Minister ernannt. Mit Nina Wagen ist erstmals eine Frau Kanzleramtsministerin in Deutschland. Carsten Linnemann wurde zum Gesundheitsminister ernannt. Steffen Bilger übernimmt das Verkehrsministerium. Die Deutsche Bahn hat erstmals seit 7 Jahren wieder Gewinn gemacht. Die Bild-Zeitung berichtet von einem Überschuss in dreistelliger Millionenhöhe im ersten Halbjahr. Außerdem hat die Bahn demnach so viele Fahrgäste befördert wie seit der Corona-Pandemie nicht mehr.
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3: Wolkig ist es gerade und ab und zu kann es auch mal einen Schauer geben, Richtung Norden, später auch mit Gewitter dabei. Die Temperaturen liegen aktuell zwischen 20 und 14 Grad. Tagsüber wird's dann richtig heiß, erst oft noch freundlich, dann kommen schnell mehr Wolken rein. Dazu vereinzelt kräftige Schauer und Gewitter bei bis zu 39 Grad.
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0: 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Sie hat den Weg dafür freigemacht.
1: Rale Oberpichler von Paso Doble über Cyndi Lauper. Girls just wanna have fun.
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1: Im Studio Anna Löwer. Ob VW, Mercedes oder BMW, die Autobranche in Deutschland steckt in der Krise. Der Branchenverband VDA sieht die Schuld nicht nur bei den hohen Zöllen und der billigen Konkurrenz, sondern auch bei der Politik in Berlin. Er fordert unter anderem weniger Bürokratie und günstigere Energie. Die Kabinettsumbildung ist jetzt offiziell. Bundespräsident Steinmeier hat 3 neue CDU-Minister ernannt. Mit Nina Wagen ist erstmals eine Frau Kanzleramtsministerin in Deutschland. Carsten Linnemann wurde zum Gesundheitsminister ernannt. Steffen Bilger übernimmt das Verkehrsministerium. Der Deutsche Städtetag sieht die Kommunen mit dem Hitzeschutz finanziell überfordert. Die bisherigen Finanzierungsmodelle reichten dafür nicht aus, sagte Hauptgeschäftsführer Schuchert dem Redaktionsnetzwerk Deutschland. Nötig seien neue Konzepte für Investitionen in Klimaschutz und Klimaanpassung. Die Deutsche Bahn hat erstmals seit 7 Jahren wieder Gewinn gemacht. Die Bild-Zeitung berichtet von einem Überschuss in 3-stelliger Millionenhöhe im ersten Halbjahr. Außerdem hat die Bahn demnach so viele Fahrgäste befördert wie seit der Corona-Pandemie nicht mehr.
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3: Wolkig ist es gerade und ab und zu kann es auch mal einen Schauer geben, Richtung Norden, später auch mit Gewitter dabei. Die Temperaturen liegen aktuell zwischen 20 und 14 Grad. Tagsüber wird's dann richtig heiß, erst oft noch freundlich, dann kommen schnell mehr Wolken rein. Dazu vereinzelt kräftige Schauer und Gewitter bei bis zu 39 Grad.
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0: 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Jan Hammer, Miami Vice Theme.
1: Zwei Grammys. Damit wird Jan Hammer für sein Miami Vice Theme ausgezeichnet und über Nacht zum Star. Und ich finde, er hat's auch total verdient. Denn Hammer war schon Teil vieler erfolgreicher Musikprojekte mit Stars wie Mick Jagger. Er selbst aber blieb immer völlig unbekannt. Das ändert sich, als er 1984 die Anfrage bekommt, den Soundtrack für eine neue Fernsehserie namens Miami Vice zu komponieren. Die TV-Serie wird ein Erfolg und mit ihr Jan Hammers Musik.

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1: Im Studio Anna Löwer. Die großen Autobauer in Deutschland stecken in der Krise. Nach VW und Porsche hat nun auch BMW einen massiven Stellenabbau angekündigt. Der Branchenverband VDA sieht jetzt die Politik in der Pflicht. Berlin und Brüssel müssten jetzt schleunigst für bessere Rahmenbedingungen sorgen. Der Deutsche Städtetag sieht die Kommunen mit dem Hitzeschutz finanziell überfordert. Die bisherigen Finanzierungsmodelle reichten dafür nicht aus, sagte Hauptgeschäftsführer Schuchert dem Redaktionsnetzwerk Deutschland. Nötig seien neue Konzepte für Investitionen in Klimaschutz und Klimaanpassung. Die Regierung hat sich neu aufgestellt. Bundespräsident Steinmeier hat 3 neue CDU-Minister ernannt. Carsten Linnemann übernimmt als Gesundheitsminister. Seine Vorgängerin Nina Wagen wird als erste Frau Kanzleramtsministerin und Steffen Bilger ist ab sofort Verkehrsminister. Die Deutsche Bahn hat erstmals seit 7 Jahren wieder Gewinn gemacht. Die Bild-Zeitung berichtet von einem Überschuss in dreistelliger Millionenhöhe im ersten Halbjahr. Außerdem hat die Bahn demnach so viele Fahrgäste befördert wie seit der Corona-Pandemie nicht mehr.
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3: Trocken ist es gerade erstmal und vielerorts startet der Tag noch ganz freundlich. Später werden die Wolken mehr und aus Südwesten kommen vereinzelt kräftige Schauer, im Norden auch mal ein Gewitter dazu. Ziemlich heiß wird's außerdem, an der Küste 26 bis 31 Grad, sonst 32 bis 39 Grad. Morgen dann weiter mit Sonne und Wolken, dazu vereinzelt Schauer oder Gewitter, maximal bis 38 Grad.
4: Auch an diesem Donnerstag ist es irgendwann mal kurz nach 5 und das ist genau jetzt. Schönen guten Morgen.
5: Hallo, hier sind Peter und Marie.
4: Vorletzter Tag im Juli. Schönen guten Morgen und in Baden-Württemberg, da starten heute die Ferien. Bayern, nur ein bisschen Zeit haben wir noch. Ein paar Tage.
5: Ja, wir starten die heutige Show mit den besonders lieben Grüßen an alle Daheimgebliebenen. Damit ihr nicht zu neidisch sein müsst, wenn überall um euch rum die Leute in den Urlaub fahren. Hier gibt's den coolen Urlaubssound auch im Radio.
4: Träumt euch in den Urlaub und wer könnte da besser geeignet sein als Gloria Estefan mit ihrem, ja, Summer-Feeling kann man schon sagen. Get on your feet, damit starten wir heute.

0: Um kurz nach fünf in aller Frühe gratulieren wir schon einer der ganz Großen hat Geburtstag, nämlich Kate Bush. Sie wird heute 68 Jahre alt.
1: Ja, und viele von euch verehren sie als außergewöhnliche Künstlerin und das komplett zu Recht.
0: Ja, mit diesem Hit ging eigentlich alles Ende der 70er schon los und das war schon ein sehr ungewöhnlicher Sound.

0: Und dieser Song wirkt immer noch nach. Es gibt auch heute noch weltweit Flashmobs, bei denen sich die Fans im Kate Bush-Style auf die Straße trauen und dann diesen Tanz aus dem Video nachmachen. War letztens sogar in Berlin im Görlitzer Park. Also faszinierendes Bild. Alle in Rot, Blumen im Haar, beste Laune, ne? Schön.
1: Ja, geil. Sowas findet auf der ganzen Welt statt und ich finde, sowas sollten wir noch viel mehr machen.
0: Und was sagt Kate Bush dazu? Naja, sie freut sich, lebt ein bisschen zurückgezogen in England, engagiert sich aber durchaus für verschiedene Dinge. So zum Beispiel möchte sie, dass KI doch etwas näher untersucht wird, gerade was den Musikbereich betrifft. Und da hat sie ja auch völlig recht.
1: Mhm, da sollte KI sich mal mit KI beschäftigen. Das wäre doch mal eine interessante Theorie.
0: Auf jeden Fall alles, alles Gute, Kate Bush, zum 68. Und wir hören sie hier mit Running Up That Hill.

0: Einer der ganz großen Hits für Falco. Rock Me Amadeus. Schönen guten Morgen.
1: Guten Morgen mit Peter und Marie.
0: Und gleich sind wir nicht mehr alleine, sondern wir haben am Telefon einen Hörer, eine Hörerin, die mit uns unser 8-Sekunden-Spiel spielt. Und diesmal ist es der Jens.
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0: Guten Morgen, Peter und Marie. 80s, 80s hier. Schöne Grüße nach Berlin, lieber Jens.
1: Hallo.
3: Danke.
1: Weißt du, was verrückt ist, Jens? Also, mein Papa heißt Jens und kommt aus Berlin. Aber Fati, du bist es nicht, oder?
3: Nein, ich bin es nicht auf keinen Fall. Nein.
0: Ich glaube, da gibt es ganz viele. Jens, Berlin dürfte es also einige geben, glaube ich.
1: Ja,
0: schon.
1: Du, ganze man Menge. Weiß nie, wie das Schicksal so spielt. Dann habe ich den Fati in der Leitung. Da müsste ich ja jetzt mich zurückhalten wegen Befangenheit. Aber so,
0: wirst
1: Jens.
0: Du sofort entlassen hier. Einfach Socken irgendwie an Familien rausgeben. Das geht natürlich nicht. Nein, Jens, du bist ein anderer Jens. Und was macht denn der andere Jens so in Berlin?
3: Der sorgt dafür, dass die U-Bahn fährt in Berlin. Er sorgt dafür, dass sich die Räder drehen quasi. Ne?
0: Das heißt, ja, du sitzt im Fahrerstand oder reparierst?
3: Nee, ich sitze in der Werkstatt quasi im Lager. Ich mache da so ein bisschen Logistik mit, dass die Teile dahin kommen, wo sie fehlen bei den defekten Fahrzeugen. Ne? Und das mache ich dann halt den ganzen Tag. Ne? Und ich höre natürlich dabei 80s, würde ich sagen.
0: Ja, das passt doch wunderbar.
3: Schön, euch mal zu hören. Ich höre euch jeden Morgen. Und das ist schon eine verrückte Welt. Ne?
1: Aber du wirst es nicht glauben, Jens. Ganz ehrlich, auch wir freuen uns immer wieder, euch zu hören, weil uns geht es ja genauso. Wir wissen ja auch nicht, wer uns dazu hört, so richtig. Und dann ist es ja schön, wenn wir mal ins Plaudern kommen.
0: Jetzt wissen wir, dass zumindest Jens aus Berlin öfter zuhört.
1: Der
0: und jetzt
1: U-Bahn-Mann.
0: Hoffentlich unsere 80s Socken gewinnt. Also, 8 Sekunden lang und du sagst uns gleich, wer singt das, wie heißt der Song und das schaffst du auch. Wir drücken dir die Daumen. Los geht's.
3: Den richtig Audio Zombie zu Hut auf.
0: Hört sich gut an. Ich glaube, das stimmt, aber an die Lösung.
1: Der lief das ein oder andere Mal in der U-Bahn, würde ich sagen.
3: Ja, exakt, genau.
0: Von wegen Zombies meinst du? So, All You Zombies, so Hut hast, völlig richtig, Jens. Also den Socken, viel Spaß damit und ja, alles Gute nach Berlin.
3: Vielen, vielen Dank und euch auch alles Gute und mach's weiter.
1: Bis dann.
3: So,
1: danke.
0: Ciao, tschüss.
3: Dankeschön.
1: Tschüss, Jens.

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1: Im Studio André Glatzel. Die nächste Hitzewelle ist in Deutschland angekommen und erreicht heute ihren Höhepunkt. Der Deutsche Wetterdienst warnt vor extremer Hitze. An vielen Flüssen muss in den kommenden Tagen weiter mit Niedrigwasser gerechnet werden. Dazu steigt die Waldbrandgefahr. Ob VW, Mercedes oder BMW, die Autobranche in Deutschland steckt in der Krise. Der Branchenverband VDA sieht die Schuld nicht nur bei den hohen Zöllen und der billigen Konkurrenz, sondern auch bei der Politik in Berlin. Er fordert unter anderem weniger Bürokratie und günstigere Energie. 4 Jahre nach dem Attentat auf Salman Rushdie ist der Täter auch wegen einer terroristischen Handlung schuldig gesprochen worden. Der Attentäter hatte den Schriftsteller 2022 bei einer Veranstaltung mit mehreren Messerstichen schwer verletzt. Dafür war er bereits zu 25 Jahren Haft verurteilt worden. Bis heute haben die natürlichen Ressourcen der Erde für ein Jahr gereicht. Ab sofort lebt die Welt auf Pump. Am sogenannten Earth Overshoot Day warnen Umweltorganisationen vor einem sorglosen Umgang mit der Natur. Unter anderem fordern die Umweltschützer eine Abkehr von fossilen Brennstoffen und mehr Recycling.
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3: Trocken ist es gerade erstmal und vielerorts startet der Tag noch ganz freundlich. Später werden die Wolken mehr und aus Südwesten kommen vereinzelt kräftige Schauer, im Norden auch mal ein Gewitter dazu. Ziemlich heiß wird's außerdem, an der Küste 26 bis 31 Grad, sonst 32 bis 39 Grad. Morgen dann weiter mit Sonne und Wolken, dazu vereinzelt Schauer oder Gewitter, maximal bis 38 Grad.
4: Halb sechs ist durch. Guten Morgen.
5: Guten Morgen, Peter und Marie hier.
4: Marie, wann hast du die letzte Karte mal so aus dem Urlaub geschrieben?
5: Oh, das ist eine gute... Kann ich dir sagen, auf Kur ist gar nicht so lange her. In diesem Jahr ist es gewesen.
4: Ja, denn viele machen das ja gar nicht mehr. Und ich freue mich immer, wenn ich eine Karte komme. Ist allerdings sehr, sehr selten. Aber deswegen gibt es den Weltpostkartentag. Der ist nämlich heute, damit man an diese vergessenen, fast vergessenen Dinge mal denkt und mal wieder eine Postkarte schreibt.
5: Ist doch, vielleicht schreibe ich dir nachher noch eine, Peter. Gucke ich mal. Aber was wir gleich machen, das kann ich schon mal ganz sicher sagen. Wir schauen nämlich mal in die Timeline, was heute auf den Tag genau in den 80ern noch so passiert ist.
4: Das machen wir. Und vorher gibt's Michael Jackson's Smooth Criminal.

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1: Wir blicken in die Charts des Jahres 1984 auf Platz 3. Wacked Wham! Die Fans mit einem Go-Go. Auf Platz 2 behält Laura Branigan die Selbstkontrolle. Und Frankie Goes to Hollywood, die führen die Charts des heutigen Tages im Jahre 1984 an mit ihrem Antikriegssong Two Tribes. Und heute am 30. Juli sagen wir gleich zweimal Happy Birthday. Die britische Pianistin, Songwriterin und Sängerin Kate Bush wird am 30. Juli 1958 in London geboren. Einer ihrer größten Erfolge ist der Song Running Up That Hill, mit dem Kate Bush es gleich dreimal in die Charts geschafft hat. Einmal 1985 Platz 3 und dann ging es weiter 2012 während der Olympischen Sommerspiele. Da war der Hit auch nochmal in Charts. Und natürlich 2022 durch die Serie Stranger Things, da ging es nochmal rauf auf Platz 4. Außerdem hätte Jimmy Cliff heute Geburtstag gehabt. Der jamaikanische Reggae-Sänger wird am 30. Juli 1944 geboren, feierte in den 60ern bis in die 90er Erfolge in den Charts. Sein größter Hit in den 80ern, das war dieser hier. Oh.

0: Hello is some Imagination um kurz vor sechs. Peter und Marie hier, hallo.
1: Ja, guten frühen Morgen an diesem letzten Juli-Donnerstag.
0: Die guten Pet Shop Boys, die haben ja einen ziemlich arbeitsreichen Juli oder fast schon Sommer hinter sich. Drei Auftritte in Berlin, natürlich das große Open-Air-Konzert in der Waldbühne. Und dann gab's aber noch zwei kleinere Konzerte und die sind ganz besonders interessant, denn da gab's die B-Seiten und Raritäten, also natürlich sehr zur Begeisterung der Fans.
1: Ja, unter dem Titel Obscur haben Neil und Chris dort genau das gemacht, was man sich als Pet Shop Boys-Fan heimlich doch gewünscht hat. Die haben nämlich nicht nur die Hits gespielt, keine Singles, sondern Albumtracks, B-Seiten und Raritäten. Wir hören mal rein.

0: schauen, wann sie diese Nummer offiziell veröffentlichen. Wir haben jetzt die Pet Shop Boys, ja, natürlich mit einem ihrer großen Hits.
1: Hier sind sie bei 80s mit It's a Sin.

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1: Im Studio André Glatzel. Die nächste Hitzewelle ist in Deutschland angekommen und erreicht heute ihren Höhepunkt. Der Deutsche Wetterdienst warnt vor extremer Hitze. An vielen Flüssen muss in den kommenden Tagen weiter mit Niedrigwasser gerechnet werden. Dazu steigt die Waldbrandgefahr. Die Bahn hat erstmals seit 7 Jahren wieder Gewinn gemacht. Mehrere Medien berichten von einem Überschuss in dreistelliger Millionenhöhe im ersten Halbjahr. Außerdem hat die Bahn demnach so viele Fahrgäste befördert wie seit der Corona-Pandemie nicht mehr. Die großen Autobauer in Deutschland stecken in der Krise. Nach VW und Porsche hat nun auch BMW einen massiven Stellenabbau angekündigt. Der Branchenverband VDA sieht jetzt die Politik in der Pflicht. Berlin und Brüssel müssten jetzt schleunigst für bessere Rahmenbedingungen sorgen. Auch in Deutschland kommen die umstrittenen Pläne der FIFA für die WM nicht gut an. DFB-Präsident Bernd Neuendorf sagte dem ZDF, es sei ein fatales Zeichen, die Fußball-Weltmeisterschaft für Investoren zu öffnen. Die UEFA hatte zuvor gedroht, europäische Teams nicht mehr an der WM teilnehmen zu lassen.
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3: Trocken ist es gerade erstmal und vielerorts startet der Tag noch ganz freundlich. Später werden die Wolken mehr und aus Südwesten kommen vereinzelt kräftige Schauer, im Norden auch mal ein Gewitter dazu. Ziemlich heiß wird's außerdem, an der Küste 26 bis 31 Grad, sonst 32 bis 39 Grad. Morgen dann weiter mit Sonne und Wolken, dazu vereinzelt Schauer oder Gewitter, maximal bis 38 Grad.
4: Kurz nach 6, guten Morgen.
5: Hi, Peter und Marie hier.
4: Zweimal haben wir schon gemacht in dieser Saison. Movies on the Beach. Und jetzt gibt's das Finale.
5: Och Mann, das war so schön. Beide Male durfte ich mit dabei sein. Und ich freue mich für alle die, die das Finale miterleben können.
4: Ja, wir wollen jetzt nochmal an die Küste, nämlich nach Heringsdorf auf Usedom.
5: Da gibt's Dirty Dancing dann im Wasser auf der Leinwand. Und ihr seid natürlich mit dabei. Alle Infos bekommt ihr hier gleich in voller Länge.
4: Und wir machen Musik. Wir fangen an mit dieser Stunde und zwar mit Dead or Alive, You Spin Me Round.

0: Susan Vega mit ihrem doch sehr nachdenklichen Lied über Luca. Wir haben Donnerstag, wir haben Morgen und wir sagen guten Morgen.
1: Hi!
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1: Zweimal haben wir euch schon getroffen. Oh, das war so gut. Einen echt schönen Abend hatten wir in Köln und vorgestern sind wir in Rauenheim gewesen und haben uns das richtig gemütlich gemacht am wunderbaren Chamäleon am See.
0: Ja, Marie, du warst ja mit dabei, ich leider nicht, und du warst wirklich richtig, richtig begeistert. Ne?
1: Oh, so schön, alle mal live zu sehen, mit den Leuten zusammen Dirty Dancing zu gucken, leckere Getränke, DJ George hat für coole Mucke gesorgt, ein bisschen was zu snacken, halt chillen am See. Und so fandet ihr es.
3: Sehr gut organisiert, hat mir sehr gut gefallen. Danke.
4: Ja, also es war ein ganz besonderes Erlebnis.
5: Ja, schön.
4: War sehr schön. Immer wieder.
6: War super, war klasse. Mit der Kulisse, hast du das?
7: Ja, total.
8: War wirklich sehr schön.
7: Sehr schön.
8: Ja.
7: Dankeschön für den Abend.
8: Genau, danke, dass wir sowas gewinnen durften.
0: Ja, und wenn ihr jetzt sagt, Mensch, das müssen wir auch machen. Ja, könnt ihr ja noch, geht ja alles noch. Wir sind ja noch mal unterwegs, nämlich in Heringsdorf auf Usedom an der Ostsee. Also da ist alles noch drin.
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0: Peter und Marie hier bei 80s 80s. Hi.
1: Ja, hi.
2: Ich weiß nicht, geht's euch auch so bei der Hitze, die man ja manchmal so verspürt, da hat man ja überhaupt nicht Lust, irgendwas zu machen. Am liebsten einfach ausstrecken und Musik hören. Ja, wäre schon gut, ne?
1: Ja, passend zur Jahreszeit natürlich sowas hier.

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1: Und der hier ist natürlich auch dabei, keine Frage. La Isla Bonita ist Madonna.

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1: Im Studio André Glatzel. Deutschland schwitzt wieder. Die aktuelle Hitzewelle erreicht heute ihren Höhepunkt. Danach wird es zumindest im Norden wieder kühler. Für Probleme sorgen weiter vielerorts die niedrigen Pegelstände. Dadurch ist zum Beispiel die Schifffahrt auf dem Rhein eingeschränkt. Der Deutsche Städtetag sieht die Kommunen mit dem Hitzeschutz finanziell überfordert. Die bisherigen Finanzierungsmodelle reichten dafür nicht aus, sagte Hauptgeschäftsführer Schuchardt dem Redaktionsnetzwerk Deutschland. Nötig seien neue Konzepte für Investitionen in Klimaschutz und Klimaanpassung. Eine Brücke rollt durch Hamburg. Der 3.700 Tonnen schwere Stahlkoloss wird auf Rädern mitten durch die Innenstadt transportiert, um dann eingebaut zu werden. Und das ist echte Millimeterarbeit. An der engsten Stelle bleiben nur 40 Zentimeter Platz zu den Häusern an der Straße. Bis heute sind für dieses Jahr wieder mehr Ressourcen verbraucht worden, als die Erde in 12 Monaten erneuern kann. Darauf wollen Umweltorganisationen zum weltweiten Erdüberlastungstag aufmerksam machen. Dem WWF zufolge würden aktuell nicht einmal 1,5 Erden reichen, um den Bedarf nachhaltig zu decken.
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3: Trocken ist es gerade erstmal und vielerorts startet der Tag noch ganz freundlich. Später werden die Wolken mehr und aus Südwesten kommen vereinzelt kräftige Schauer, im Norden auch mal

0: ein Gewitter dazu. Ziemlich heiß wird's außerdem. An der Küste 26 bis 31 Grad, sonst 32 bis 39 Grad. Morgen dann weiter mit Sonne und Wolken, dazu vereinzelt Schauer oder Gewitter, maximal bis 38 Grad.
1: Es ist kurz nach halb, wir sind immer noch hier. Wie soll es auch anders sein? Peter und Marie, guten Morgen.
2: Hallo, schön, dass ihr mit dabei seid. Vor allem verpasst ihr denn nicht das, was gleich kommt. Da freut ihr euch doch jeden Morgen drauf, gibt's doch zu. Ich mich auf jeden Fall. Eine spannende Popstory von Peter ist hier gleich geplant. Ein interessanter Fakt rund um ein 80-Hit.
1: Und in diesem 80-Hit kann man sagen, geht's ein bisschen philosophisch zu. Da geht's nämlich um die wahren Farben eines Menschen, die im Inneren stecken.
2: Oh.
1: Ja, aber bis dahin, bis die Story kommt, haben wir noch ein bisschen Musik. Zum Beispiel hier von den Fine Young Cannibals, Suspicious Minds.

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1: Das kennt ihr bestimmt auch. Manchmal läuft eine Sache wie am Schnürchen und manchmal müsst ihr ein paar Umwege nehmen, um ans Ziel zu kommen. Genauso geht es auch den beiden Songwritern Billy Steinberg und Tom Kelly. Die beiden sind absolute Vollprofis und normalerweise schreiben sie in kürzester Zeit einen Song nach dem anderen. Im Laufe ihrer Karriere arbeiten die beiden für Whitney Houston, Madonna oder die Bengals. Doch dann ist da dieser Song, den Billy Steinberg für seine Mutter schreibt. True Colors. Es geht ihm darum, liebevoll zu erklären, wie sie und viele andere Frauen ihr wahres Ich hinter einer dicken Make-up-Schicht verstecken. Aber irgendwie kann sein Songwriter-Partner Tom Kelly mit den Zeilen überhaupt nichts anfangen und es dauert Wochen, bis der Song fertig wird. Dann kommt die große Enttäuschung. Anne Murray, die in den 70ern und 80ern mit ihren Songs mehrfach auf der 1 in den kanadischen und amerikanischen Charts landete, lehnt dankend ab. Kein Interesse. True Colors landet erstmal in einer Schublade. Und es dauert eine ganze Weile, bis Cyndi Lauper auftaucht, die dringend noch eine passende Ballade für ihr neues Album sucht. Billy Steinberg fällt sofort sein emotionales Lied ein und er bietet es Cyndi an. Und die ist von dem Track so begeistert, dass sie auch gleich ihr ganzes Album so benennt. Dass ausgerechnet der bunteste und vor allem der am stärksten geschminkteste Stern am Pophimmel der 80er den Song singt, der für das ungeschminkte wahre Ich plädiert, ist am Ende eigentlich völlig egal. True Colors wird einer der größten Hits in Cyndis Karriere.

0: Wir sind mitten in der Morning Show. Schönen guten Morgen.
1: Guten Morgen. Und wir sind nicht umsonst der Lieblingssender von so vielen Leuten. Denn bei uns gibt es Sachen, die ihr woanders so nicht hört. Peter hat sich nämlich nochmal die ganze Musik der 80er vorgenommen und hat gesagt, Moment mal, da gab's doch Songs, die waren so geil, die wurden aber einfach viel zu wenig promotet. Die hole ich mir jetzt raus. Songs auf B-Seiten, Albumtracks und andere coole Titel, die hier nochmal hochgeholt werden.
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0: Ja, und tatsächlich habe ich mir mal ein paar alte Formel 1 Folgen angesehen und bin ich auf ein Video gestoßen, was ich fast vergessen hatte. Der Song heißt Boxer Beat von der Band Joe Boxers. Eigentlich war der damals ganz gut. Wir haben ihn ziemlich oft gespielt bei Formel 1. Der war auch sehr erfolgreich. Und jetzt könnte man denken, naja, das ist so eine One-Hit-Wonder-Band. Aber ganz so ist es nicht, denn sie hatten tatsächlich danach noch einen Hit. Und das war dieser hier, Just Got Lucky.

0: Aber der erste Hit, das war natürlich tatsächlich der Boxer Beat und den hören wir jetzt mal wieder und vielleicht ist das für viele so eine kleine Erinnerung an die gute Zeit 1983, denn da kam der Song raus. Joe Boxers.
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0: hieß der Song von Joe Boxers, natürlich Boxerbeat.
1: Und genau dieser Song wird nicht nur Peters Meinung nach viel zu selten im Radio gespielt, obwohl er doch absolut mega ist. Und genau deswegen findet er sich auch in Peters Lost 80s wieder.
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1: Im Studio André Glatzel. Deutschland schwitzt wieder, die aktuelle Hitzewelle erreicht heute ihren Höhepunkt, danach wird es zumindest im Norden wieder kühler. Für Probleme sorgen weiter vielerorts die niedrigen Pegelstände, dadurch ist zum Beispiel die Schifffahrt auf dem Rhein eingeschränkt. Der Deutsche Städtetag fordert mehr Geld für den Schutz vor Hitze. Hauptgeschäftsführer Schuchart sagte dem Redaktionsnetzwerk Deutschland, Bund und Länder müssten die Kommunen dauerhaft bei Klimaanpassungsmaßnahmen unterstützen. Bundesweit seien dafür Investitionen in Milliardenhöhe nötig. Deutlich mehr Fahrgäste und zum ersten Mal seit Jahren wieder Gewinn. So fällt die Bilanz der Bahn fürs erste Halbjahr aus, berichten mehrere Medien. Viele Pendler sind wohl wegen der hohen Spritpreise vom Auto auf die Bahn umgestiegen. Offiziell werden die Zahlen heute vorgestellt. Mit seinen Plänen für die Fußball-WM hat FIFA-Präsident Infantino wohl ein Eigentor geschossen. Die Kritik wird immer lauter, auch in Deutschland. DFB-Präsident Bernd Neuendorf hält nichts davon, Teile der WM an private Investoren zu verkaufen. Das sei ein fatales Zeichen, sagte er dem ZDF.
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3: Sonnig ist es heute früh erstmal in vielen Ecken. Später ziehen aber von Westen her ordentlich Wolken auf und ab und zu kommen kräftige Schauer runter, ganz vereinzelt auch Gewitter. Dazu wird es sehr heiß. Die Höchstwerte liegen zwischen 26 und 39 Grad. Morgen geht's mit Sonne und Wolken weiter und die Schauer und Gewitter werden wieder mehr, maximal bis 38 Grad.
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4: Ihr seid voll informiert. Es ist kurz nach sieben. Weiter geht's in der Morningshow.
5: Hallo an diesem Donnerstag mit Peter und Marie.
4: So, und jetzt zum Start in Baden-Württemberg der Ferien. Gibt's was ganz Besonderes, nämlich Sommermusik.
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4: Und was passt da besser als der Holiday-Rap von MC Micah G und DJ Sven?

0: Kiss.
1: Der Kuss am Morgen, der wird den ganzen Tag wirken. Das war der Kiss von Prince and the Revolution.
2: Ja, guten frühen Morgen an diesem letzten Juli-Donnerstag.
1: Ja, jetzt geht's schon ins diesjährige Finale nach Köln und Rhein-Main-Gebiet ist jetzt Usedom wieder angesagt für unsere wunderschöne Sommer-Event-Geschichte, nämlich das hier.
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1: Ja, und einmal machen wir das Ganze noch in Heringsdorf auf Usedom. Und die Ramona hat sich angemeldet. Also die hat es, glaube ich, nicht so besonders weit.
4: Hallo, guten Morgen.
1: Ramona, du hast dich angemeldet und würdest gerne zu Movies at the Beach gehen. Und zwar auf Usedom in Heringsdorf. Und ich kann dir sagen, du hast gewonnen.
4: Oh, super, das ist ja toll.
1: Und du kannst natürlich jemanden mitnehmen. Ich denke, du weißt schon wen, ne?
4: Ich denke, meine Ehemann, ja, wenn der denn Lust hat, ansonsten eine Freundin.
1: Du sag mal, du bist ja auf Usedom, wie ist denn der Sommer? Du wohnst in Bansin, heißt das Seebad, ne?
4: Das ist der nächste Ort von Heringsdorf.
1: Ah, okay. Dann sag uns
4: also
1: ja, sag
4: ich
1: uns
4: kann
1: mal,
4: zu Fuß drüber laufen.
1: Ja, das ist ja perfekt, dann hast du ja überhaupt keine Anreise. Dann sag uns mal, wie ist denn der Sommer auf Usedom? Weil ich war schon vor Jahren mal da, aber jetzt nicht mehr, muss wahrscheinlich ziemlich voll sein, ne?
4: Ja, es ist sehr voll, aber wenn man morgens und abends an den Strand geht, da schlafen die Urlauber noch wohl beziehungsweise wieder und da ist es dann schön herrlich.
1: Ja. Und in Heringsdorf, Seebrücke so, wo unsere Veranstaltung auch ist, wie sieht es da so aus? Weil du bist ja vor Ort, du weißt das ja viel besser als ich.
4: Also da ist immer viel los, gerade auch beim Public Viewing war viel los.
1: Ja.
4: Dann ist ja auch die Silent Disco öfters Heringsdorf dort. Also das ist immer gut besucht, also richtig toll.
1: Ja.
4: Ich kann es nur empfehlen.
1: Ja, du bist ja auf jeden Fall dabei mit der Chill-Lounge und mit Platten, die DJ George auflegt, unser lieber Kollege. Und vieles, vieles mehr, gibt auch Drinks und natürlich ein bisschen was zu essen und den Film Dirty Dancing auf der großen Leinwand. Das ist das
4: Jawohl.
1: Programm und du hast einen tollen Abend, hoffe ich doch.
4: Jawohl, werden wir haben. Vielen Dank. Tschüss.
1: Danke dir. Ciao. Tschüss.
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0: UK von der Frau, die gerade in Deutschland unterwegs ist, Kim Wilde. Schönen guten Morgen.
1: Hi, hier sind Peter und Marie.
0: Und gleich sind wir nicht mehr alleine, sondern wir haben am Telefon einen Hörer, eine Hörerin, die mit uns unser 8-Sekunden-Spiel spielt. Und diesmal ist es der Jens.
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0: Guten Morgen, Peter und Marie, 80s, 80s hier. Schöne Grüße nach Berlin, lieber Jens.
1: Hallo.
3: Schön, danke.
1: Weißt du, was verrückt ist, Jens? Also, mein Papa heißt Jens und kommt aus Berlin. Aber Vati, du bist's nicht, oder?
3: Nein, ich bin's nicht, auf keinen Fall. Nein.
0: Ich glaube, da gibt's ganz viele. Jens Berlin dürfte es also einige geben, glaube ich
1: ja,
0: schon.
1: Ja, du, man weiß nie, wie das Schicksal so spielt. Dann habe ich den Vati in der Leitung. Da müsste ich ja jetzt mich zurückhalten wegen Befangenheit. Aber so,
0: wirst
1: Jens.
0: Du sofort entlassen hier. Einfach Socken irgendwie an Familien rausgeben. Das geht natürlich nicht. Nein, Jens, du bist ein anderer Jens. Und was macht denn der andere Jens so in Berlin?
3: Der sorgt dafür, dass die U-Bahn fährt in Berlin. Er sorgt dafür, dass sich die Räder drehen quasi. Ne?
0: Das heißt, du sitzt im Fahrerstand oder reparierst?
3: Nee, ich sitze in der Werkstatt quasi im Lager. Ich mache da so ein bisschen Logistik mit, dass die Teile dahin kommen, wo sie fehlen bei den defekten Fahrzeugen. Ne? Und das mache ich dann halt den ganzen Tag. Ne? Und ich höre natürlich dabei 80s, 80s, völlig klar.
0: Ja, natürlich, passt doch wunderbar.
3: Schön, euch mal zu hören. Ich höre euch jeden Morgen. Und das ist schon eine verrückte Welt. Ne?
1: Aber du wirst es nicht glauben, Jens. Ganz ehrlich, auch wir freuen uns immer wieder, euch zu hören, weil uns geht es ja genauso. Wir wissen ja auch nicht, wer uns dazu hört, so richtig. Und dann ist es ja schön, wenn wir mal ins Plaudern kommen.
0: Jetzt wissen wir, dass zumindest Jens aus Berlin öfter zuhört.
1: Der
0: und jetzt
1: U-Bahn-Mann.
0: Hoffentlich unsere 80s Socken gewinnt. Also, 8 Sekunden lang und du sagst uns gleich, wer singt das, wie heißt der Song und das schaffst du auch. Wir drücken dir die Daumen. Los geht's.
3: Den wichtig, all your zombies are good.
0: Hört sich gut an. Ich glaube, das stimmt, aber die Lösung.
1: Der lief das ein oder andere Mal in der U-Bahn, würde ich sagen.
3: Ja, exakt, genau.
0: Von wegen Zombies meinst du? So, all your zombies, so Hutas, völlig richtig, Jens. Also den Socken, viel Spaß damit und alles Gute nach Berlin.
3: Vielen Dank und euch auch alles Gute und mach's weiter.
1: Bis dann.
3: So,
1: danke.
0: Ciao, tschüss.
3: Dankeschön.
1: Tschüss, Jens.

und neu dabei The Smiths. This Charming Band. Eingevoltet von Sina aus Hannover über die 80s

0: Der Deutsche Wetterdienst warnt vor extremer Hitze. An vielen Flüssen muss in den kommenden Tagen weiter mit Niedrigwasser gerechnet werden. Dazu steigt die Waldbrandgefahr. Die Bahn hat erstmals seit 7 Jahren wieder Gewinn gemacht. Mehrere Medien berichten von einem Überschuss in dreistelliger Millionenhöhe im ersten Halbjahr. Außerdem hat die Bahn demnach so viele Fahrgäste befördert wie seit der Corona-Pandemie nicht mehr. Bei der italienischen Lufthansa-Tochter ITA Airways dürfen ab nächster Woche auch größere Hunde mit in die Flugzeugkabine, bis zu 30 Kilo. Statt in einer Box im Frachtraum reisen sie direkt neben ihren Besitzern. Erstmal gilt das nur für ausgewählte Flüge in Italien, das Angebot soll aber ausgeweitet werden. Bis heute sind für dieses Jahr wieder mehr Ressourcen verbraucht worden, als die Erde in 12 Monaten erneuern kann. Darauf wollen Umweltorganisationen zum weltweiten Erdüberlastungstag aufmerksam machen. Dem WWF zufolge würden aktuell nicht einmal 1,5 Erden reichen, um den Bedarf nachhaltig zu decken.
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2: Sonnig ist es heute früh erstmal in vielen Ecken. Später ziehen aber von Westen her ordentlich Wolken auf und ab und zu kommen kräftige Schauer runter, ganz vereinzelt auch Gewitter. Dazu wird es sehr heiß. Die Höchstwerte liegen zwischen 26 und 39 Grad. Morgen geht's mit Sonne und Wolken weiter und die Schauer und Gewitter werden wieder mehr, maximal bis 38 Grad.
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4: Und die 19:30 Uhr Grenze haben wir auch schon geknackt, aber weiter geht's bei uns mit Peter und Marie. Hallo.
5: Hallo, schön, dass ihr mit dabei seid.
4: Marie, wann hast du die letzte Karte mal so aus dem Urlaub geschrieben?
5: Oh, das ist eine gute, kann ich dir sagen, auf Kur ist gar nicht so lange her, in diesem Jahr ist es gewesen.
4: Ja, denn viele machen das ja gar nicht mehr und ich freue mich immer, wenn ich eine Karte komme, ist allerdings sehr, sehr selten. Aber deswegen gibt es den Weltpostkartentag, der ist nämlich heute, damit man an diese vergessenen, fast vergessenen Dinge mal denkt und mal wieder eine Postkarte schreibt.
5: Ist doch vielleicht schreibe ich dir nachher noch eine, Peter, gucke ich mal, aber was gleich mal, das kann ich schon mal ganz sicher sagen. Wir schauen nämlich mal in die Timeline, was heute auf den Tag genau in den 80ern noch so passiert ist.
4: Das machen wir. Und vorher gibt's Spandabalay, Only When You Leave.

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1: Wir blicken in die Charts des Jahres 1984 auf Platz 3. Wacked Wham! Die Fans mit einem Go-Go. Auf Platz 2 behält Laura Branigan die Selbstkontrolle. Und Frankie Goes to Hollywood, die führen die Charts des heutigen Tages im Jahre 1984 an mit ihrem Antikriegssong Two Tribes. Und heute am 30. Juli sagen wir gleich zweimal Happy Birthday. Die britische Pianistin, Songwriterin und Sängerin Kate Bush wird am 30. Juli 1958 in London geboren. Einer ihrer größten Erfolge ist der Song Running Up That Hill, mit dem Kate Bush es gleich dreimal in die Charts geschafft hat. Einmal 1985 Platz 3 und dann ging es weiter 2012 während der Olympischen Sommerspiele. Da war der Hit auch nochmal in Charts. Und natürlich 2022 durch die Serie Stranger Things, da ging es nochmal rauf auf Platz 4. Außerdem hätte Jimmy Cliff heute Geburtstag gehabt. Der jamaikanische Reggae-Sänger wird am 30. Juli 1944 geboren, feierte in den 60ern bis in die 90er Erfolge in den Charts. Sein größter Hit in den 80ern, das war dieser hier.

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1: Hallo ihr Lieben. Und ja, wir sind hier, aber es gibt einen Ort, an dem ihr wirklich den reinen Sound der 80er findet. Und zwar bei uns in der kostenfreien Sende-App und im Web in unseren Radios. Und in dem Maxi-Radio, da ist dieser Sound dann auch noch extra lang.
0: Und zu denen gehört auf jeden Fall Somebody's Watching Me von Rockwell. Und dass Rockwell selbst überhaupt singt, das war eher ein Zufall, denn eigentlich hat er gedacht, Lenny Kravitz könnte diesen Song wunderbar singen. Doch der sagte, nö, will ich nicht, passt mir nicht. Naja, dann hat Rockwell gedacht, na dann mach es eben selber. Und er hat ja ganz gute Beziehungen, weil sein Papa war ja großer Plattenboss. Und da hat er einfach mal ein paar Freunde angerufen. Einen gewissen Jermaine und einen gewissen Michael mit Nachnamen Jackson. Ja, und die beiden haben dann gleich mitgesungen. Und Michael hört man auch mit dabei.

Insofern war der Erfolg eigentlich fast schon garantiert für Rockwell, blieb leider aber auch sein einziger. Hier ist die Maxi-Version von Somebody's Watching Me. Hier ist Rockwell.

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1: Im Studio André Glatzel. Die nächste Hitzewelle ist in Deutschland angekommen und erreicht heute ihren Höhepunkt. Der Deutsche Wetterdienst warnt vor extremer Hitze. An vielen Flüssen muss in den kommenden Tagen weiter mit Niedrigwasser gerechnet werden. Dazu steigt die Waldbrandgefahr. Der Deutsche Städtetag sieht die Kommunen mit dem Hitzeschutz finanziell überfordert. Die bisherigen Finanzierungsmodelle reichten dafür nicht aus, sagte Hauptgeschäftsführer Schuchardt dem Redaktionsnetzwerk Deutschland. Nötig seien neue Konzepte für Investitionen in Klimaschutz und Klimaanpassung. Deutlich mehr Fahrgäste und zum ersten Mal seit Jahren wieder Gewinn. So fällt die Bilanz der Bahn fürs erste Halbjahr aus, berichten mehrere Medien. Viele Pendler sind wohl wegen der hohen Spritpreise vom Auto auf die Bahn umgestiegen. Offiziell werden die Zahlen heute vorgestellt. Auch in Deutschland kommen die umstrittenen Pläne der FIFA für die WM nicht gut an. DFB-Präsident Bernd Neuendorf sagte dem ZDF, es sei ein fatales Zeichen, die Fußball-Weltmeisterschaft für Investoren zu öffnen. Die UEFA hatte zuvor gedroht, europäische Teams nicht mehr an der WM teilnehmen zu lassen.
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3: Sonnig ist es heute früh erstmal in vielen Ecken. Später ziehen aber von Westen her ordentlich Wolken auf und ab und zu kommen kräftige Schauer runter, ganz vereinzelt auch Gewitter. Dazu wird es sehr heiß. Die Höchstwerte liegen zwischen 26 und 39 Grad. Morgen geht's mit Sonne und Wolken weiter und die Schauer und Gewitter werden wieder mehr, maximal bis 38 Grad.
4: 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Habt ihr genau zugehört? 8 Mal hat die Uhr geschlagen. Und das heißt auch auf Deutsch, wir sind kurz nach 8 hier in der Morningshow. Hallo.
5: Hallo, Peter und Marie hier.
4: 2 Mal haben wir schon gemacht in dieser Saison. Movies on the Beach. Und jetzt gibt's das Finale.
5: Och Mann, das war so schön. Beide Male durfte ich mit dabei sein. Und ich freue mich für alle die, die das Finale miterleben können.
4: Ja, wir wollen jetzt nochmal an die Küste, nämlich nach Heringsdorf auf Usedom.
5: Da gibt's Dirty Dancing dann im Wasser auf der Leinwand. Und ihr seid natürlich mit dabei. Alle Infos bekommt ihr hier gleich in voller Länge.
4: Und wir beginnen diese Stunde mit Musik von INXS Original Sin.

0: Ja, ein bisschen ruhiger kann man es ja auch angehen. Careless Whisper, das war George Michael. Wir haben Donnerstag, wir haben morgen und wir sagen guten Morgen.
1: Hi!
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1: Zweimal haben wir euch schon getroffen. Oh, das war so gut. Einen echt schönen Abend hatten wir in Köln und vorgestern sind wir in Rauenheim gewesen und haben uns das richtig gemütlich gemacht am wunderbaren Chamäleon am See.
0: Ja, Marie, du warst ja mit dabei, ich leider nicht und du warst wirklich richtig, richtig begeistert. Ne?
1: Oh, so schön, alle mal live zu sehen, mit den Leuten zusammen Dirty Dancing zu gucken, leckere Getränke. DJ George hat für coole Mucke gesorgt, ein bisschen was zu snacken, halt chillen am See. Und so fandet ihr es.
3: Sehr gut organisiert, hat mir sehr gut gefallen. Danke.
4: Ja, also es war ein ganz besonderes Erlebnis.
5: Ja, schön.
4: War sehr schön. Immer wieder. War super, war klasse. Mit der Kulisse, hast du das?
6: Ja, total.
4: War
6: wirklich
7: sehr schön.
6: Sehr schön.
7: Ja.
6: Dankeschön für den Abend.
7: Genau, danke, dass wir sowas gewinnen durften.
0: Ja, wenn ich jetzt sage, Mensch, das müssen wir auch machen. Ja, könnt ihr ja noch, geht ja alles noch. Wir sind ja noch mal unterwegs, nämlich in Heringsdorf auf Usedom an der Ostsee. Also da ist alles noch drin.
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0: Einen sommerlichen guten Morgen, ihr seid bei 80s 80s. Hier sind Peter und Marie, hallo.
1: Hallo.
0: Jetzt geht's weiter mit Musik aus unserem Summer Radio. Da sind die größten Sommerhits der 80er vertreten. Und das Ganze findet ihr natürlich in der 80s 80s App oder auf unserer Webseite 80s80s.de.
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0: Da hört ihr wirklich die coolsten Sommersongs überhaupt. Selbstverständlich aus den 80ern. Wir sind bei 80s 80s hier und da gibt's so Sachen wie das hier.
1: Wham mit Club Tropicana oder auch das hier.
0: Relax, da geht's ja kaum. On the Beach, Chris Rea war das. Ja, das gibt's alles in voller Länge natürlich im Summer Radio. Und da kann man dann die Sonne und den Sommer genießen.
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0: Tun wir jetzt aber auch hier mit den Stranglers, Always the Sun. Und das Ganze in voller Länge.

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1: Im Studio André Glatzel. Deutschland schwitzt wieder. Die aktuelle Hitzewelle erreicht heute ihren Höhepunkt. Danach wird es zumindest im Norden wieder kühler. Für Probleme sorgen weiter vielerorts die niedrigen Pegelstände. Dadurch ist zum Beispiel die Schifffahrt auf dem Rhein eingeschränkt. Die Bahn hat erstmals seit 7 Jahren wieder Gewinn gemacht. Mehrere Medien berichten von einem Überschuss in dreistelliger Millionenhöhe im ersten Halbjahr. Außerdem hat die Bahn demnach so viele Fahrgäste befördert wie seit der Corona-Pandemie nicht mehr. Die großen deutschen Autobauer stecken in der Krise. Nachdem gestern bekannt wurde, dass BMW weltweit tausende Stellen streichen will, meldet das Unternehmen heute einen massiven Gewinneinbruch im zweiten Quartal. Ähnliche Nachrichten kommen auch von VW, Porsche und Mercedes. Bis heute haben die natürlichen Ressourcen der Erde für ein Jahr gereicht. Ab sofort lebt die Welt auf Pump. Am sogenannten Earth Overshoot Day warnen Umweltorganisationen vor einem sorglosen Umgang mit der Natur. Unter anderem fordern die Umweltschützer eine Abkehr von

0: fossilen Brennstoffen und mehr Recycling.
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2: Sonnig ist es heute früh erstmal in vielen Ecken. Später ziehen aber von Westen her ordentlich Wolken auf und ab und zu kommen kräftige Schauer runter, ganz vereinzelt auch Gewitter. Dazu wird es sehr heiß. Die Höchstwerte liegen zwischen 26 und 39 Grad. Morgen geht's mit Sonne und Wolken weiter und die Schauer und Gewitter werden wieder mehr, maximal bis 38 Grad.
3: Es ist kurz nach halb, wir sind immer noch hier. Wie soll es auch anders sein? Peter und Marie, guten Morgen.
4: Hallo, schön, dass ihr mit dabei seid. Vor allem verpasst ihr denn nicht das, was gleich kommt. Da freut ihr euch doch jeden Morgen drauf, gibt's doch zu. Ich mich auf jeden Fall. Eine spannende Popstory von Peter ist hier gleich geplant. Ein interessanter Fakt rund um ein 80-Set.
3: Ja, der Song handelt von einem Mann, nämlich Smokey Robinson. Und wenn dieser Name euch gar nicht so ganz viel sagt, dann solltet ihr die Popstory hören. Denn dieser Mann hat in den 70ern bis in die 80er richtig gute Soulmusik gemacht. Und der ist Thema des Songs einer Band? Oh, verrate ich noch nicht. Gleich geht's weiter. Erstmal Style Council, Shout to the Top.

0: Geschichte.
1: Der große Erfolg von The Look of Love lag für ABC bereits einige Jahre zurück. Inzwischen hatten einige Mitglieder die Band verlassen. Als sich Martin Fry und Mark White 1987 für ihr neues Album zusammentaten, entdeckten sie ihre gemeinsame Liebe zu einer Soul- und Rhythm-and-Blues-Legende, Smokey Robinson. Der steht auf der Liste der 100 besten Songschreiber aller Zeiten und sang unter anderem Tears of a Clown. Ziemlich merkwürdig, oder? Die Synthie-Popper von ABC schreiben einen Song über eine Soul-Legende. Und ziemlich mutig auch, genau diesen Song als ersten Track ihres neuen Albums Alphabet City auszukoppeln. Funktioniert hat's trotzdem. Der Song geht in die Top 10. Und auch Smokey ist im selben Jahr wieder hoch in den Charts. Die Hit-Hommage hat ihm übrigens sehr gefallen.

0: Wir sind mitten in der Morning Show. Schönen guten Morgen.
1: Guten Morgen. Und wir sind nicht umsonst der Lieblingssender von so vielen Leuten. Denn bei uns gibt es Sachen, die ihr woanders so nicht hört. Peter hat sich nämlich nochmal die ganze Musik der 80er vorgenommen und hat gesagt, Moment mal, da gab's doch Songs, die waren so geil, die wurden aber einfach viel zu wenig promotet. Die hole ich mir jetzt raus. Songs auf B-Seiten, Albumtracks und andere coole Titel, die hier nochmal hochgeholt werden.
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0: Ja, und tatsächlich habe ich mir mal ein paar alte Formel 1 Folgen angesehen und bin ich auf ein Video gestoßen, was ich fast vergessen hatte. Der Song heißt Boxer Beat von der Band Joe Boxers. Eigentlich war der damals ganz gut. Wir haben ihn ziemlich oft gespielt bei Formel 1. Der war auch sehr erfolgreich. Und jetzt könnte man denken, naja, das ist so eine One-Hit-Wonder-Band. Aber ganz so ist es nicht, denn sie hatten tatsächlich danach noch einen Hit. Und das war dieser hier, Just Got

0: Aber der erste Hit, das war natürlich tatsächlich der Boxer Beat und den hören wir jetzt mal wieder und vielleicht ist das für viele so eine kleine Erinnerung an die gute Zeit 1983, denn da kam der Song raus. Joe Boxers.
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0: hieß der Song von Joe Boxers, natürlich Boxerbeat.
1: Aus der Rubrik Peters Lost 80s. Die läuft immer dienstags, donnerstags und samstags. Darin sind so viele tolle Songs aus den 80ern, die heute zu Unrecht ein bisschen in Vergessenheit geraten sind.

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1: Im Studio André Glatzel. Deutschland schwitzt wieder. Die aktuelle Hitzewelle erreicht heute ihren Höhepunkt. Danach wird es zumindest im Norden wieder kühler. Für Probleme sorgen weiter vielerorts die niedrigen Pegelstände. Dadurch ist zum Beispiel die Schifffahrt auf dem Rhein eingeschränkt. Zum ersten Mal seit 7 Jahren hat die Bahn wieder Gewinn gemacht. Das ist schon bekannt geworden, bevor die Bilanz fürs erste Halbjahr heute offiziell vorgestellt wird. Außerdem wurden deutlich mehr Fahrgäste gezählt, wohl weil viele wegen der hohen Spritpreise vom Auto auf die Bahn umgestiegen sind. Die großen deutschen Autobauer stecken in der Krise. Nachdem gestern bekannt wurde, dass BMW weltweit tausende Stellen streichen will, meldet das Unternehmen heute einen massiven Gewinneinbruch im zweiten Quartal. Ähnliche Nachrichten kommen auch von VW, Porsche und Mercedes. Mit seinen Plänen für die Fußball-WM hat FIFA-Präsident Infantino wohl ein Eigentor geschossen. Die Kritik wird immer lauter, auch in Deutschland. DFB-Präsident Bernd Neuendorf hält nichts davon, Teile der WM an private Investoren zu verkaufen. Das sei ein fatales Zeichen, sagte er dem ZDF.
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3: Sonnig und richtig heiß ist es heute Vormittag. Im Laufe des Tages schieben sich von Westen her mehr Wolken rein. Und da sind dann auch mal kräftige Schauer dabei. Im Norden vereinzelt sogar Gewitter mit Sturmböen. Dazu wird es extrem heiß. Die Höchstwerte liegen bei 32 bis 39 Grad. Morgen dann mehr Wolken und verbreitet Schauer und Gewitter, maximal bis 38 Grad.
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5: Alle Infos auf den Punkt. Kurz nach 9 sind wieder Peter und Marie dran. Hallo.
6: Ja, hi. Schönen Donnerstag.
5: So, und jetzt zum Start in Baden-Württemberg der Ferien gibt's was ganz Besonderes, nämlich Sommermusik.
6: 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Einfach das 80s Summer Radio anklicken und Urlaubsfeeling im 80er-Stil abholen.
5: Und thematisch passt der Titel ja dann wie die Faust aufs Auge. Hot in the City. Hier ist Billy Eisen. 80s.

0: Love is a Shield, die Jungs von Camouflage, jetzt wieder fleißig unterwegs in Deutschland. Schönen guten Morgen, hallo.
1: Hallo, schön, dass ihr mit dabei seid.
0: Ja, jetzt geht's schon ins diesjährige Finale nach Köln und Rhein-Main-Gebiet ist jetzt Usedom wieder angesagt für unsere wunderschöne Sommer-Event-Geschichte, nämlich das hier.
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0: Ja, und einmal machen wir das Ganze noch in Heringsdorf auf Usedom. Und die Ramona hat sich angemeldet. Also die hat es, glaube ich, nicht so besonders bald.
3: Hallo, guten Morgen.
0: Ramona, du hast dich angemeldet und würdest gerne zu Movies at the Beach gehen. Und zwar auf Usedom in Heringsdorf. Und ich kann dir sagen, du hast gewonnen.
3: Oh, super, das ist ja toll.
0: Und du kannst natürlich jemanden mitnehmen. Ich denke, du weißt schon wen, ne?
3: Ich denke, meine Ehemann, ja, wenn der denn Lust hat, ansonsten eine Freundin.
0: Du sag mal, du bist ja auf Usedom, wie ist denn der Sommer? Du wohnst in Bansin, heißt das Seebad, ne?
3: Das ist der nächste Ort von Heringsdorf.
0: Ah, okay. Dann sag uns
3: also
0: ja, sag uns mal,
3: wie. Ich kann zu Fuß rüberlaufen.
0: Ja, das ist ja perfekt. Dann hast du ja überhaupt keine Anreise. Dann sag uns mal, wie ist denn der Sommer auf Usedom? Weil ich war schon vor Jahren mal da, aber jetzt nicht mehr. Muss wahrscheinlich ziemlich voll sein, ne?
3: Ja, es ist sehr voll. Aber wenn man morgens und abends an den Strand geht, da schlafen die Urlauber noch wohl beziehungsweise wieder. Und da ist es dann schön herrlich.
0: Ja. Und in Heringsdorf, Seebrücke so, wo unsere Veranstaltung auch ist, wie sieht's da so aus? Weil du bist ja vor Ort, du weißt das ja viel besser als ich.
3: Also da ist immer viel los, gerade auch beim Public Viewing war viel los.
0: Ja.
3: Dann ist ja auch die Silent Disco öfters in Heringsdorf dort. Also das ist immer gut besucht, also richtig toll.
0: Ja.
3: Ich kann es nur empfehlen.
0: Ja, du bist ja auf jeden Fall dabei mit der Chill Lounge und mit Platten, die DJ George auflegt, unser lieber Kollege. Und vieles, vieles mehr, gibt auch Drinks und natürlich ein bisschen was zu essen und den Film Dirty Dancing auf der großen Leinwand. Das ist das
3: Jawohl.
0: Programm und du hast einen tollen Abend, hoffe ich doch.
3: Jawohl, werden wir haben. Vielen Dank. Tschüss.
0: Danke dir. Ciao. Tschüss.
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1: Wir blicken in die Charts des Jahres 1984. Auf Platz 3 wagt Wham! Die Fans mit einem Go-Go. Auf Platz 2 behält Laura Branigan die Selbstkontrolle. Und Frankie Goes to Hollywood, die führen die Charts des heutigen Tages im Jahre 1984 an mit ihrem Antikriegssong Two Tribes. Und heute am 30. Juli sagen wir gleich zweimal Happy Birthday. Die britische Pianistin, Songwriterin und Sängerin Kate Bush wird am 30. Juli 1958 in London geboren. Einer ihrer größten Erfolge ist der Song Running Up That Hill, mit dem Kate Bush es gleich dreimal in die Charts geschafft hat. Einmal 1985 Platz 3 und dann ging es weiter 2012 während der Olympischen Sommerspiele. Da war der Hit auch nochmal in Charts. Und natürlich 2022 durch die Serie Stranger Things, da ging es nochmal rauf auf Platz 4. Außerdem hätte Jimmy Cliff heute Geburtstag gehabt. Der jamaikanische Reggae-Sänger wird am 30. Juli 1944 geboren, feierte in den 60ern bis in die 90er Erfolge in den Charts. Sein größter Hit in den 80ern, das war dieser hier. Oh.

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1: Im Studio André Glatzel. Die nächste Hitzewelle ist in Deutschland angekommen und erreicht heute ihren Höhepunkt. Der Deutsche Wetterdienst warnt vor extremer Hitze. An vielen Flüssen muss in den kommenden Tagen weiter mit Niedrigwasser gerechnet werden. Dazu steigt die Waldbrandgefahr. Der Deutsche Städtetag fordert mehr Geld für den Schutz vor Hitze. Hauptgeschäftsführer Schuchardt sagte dem Redaktionsnetzwerk Deutschland, Bund und Länder müssten die Kommunen dauerhaft bei Klimaanpassungsmaßnahmen unterstützen. Bundesweit seien dafür Investitionen in Milliardenhöhe nötig. Deutlich mehr Fahrgäste und zum ersten Mal seit Jahren wieder Gewinn. So fällt die Bilanz der Bahn fürs erste Halbjahr aus. Das ist schon bekannt geworden, bevor die Zahlen heute offiziell vorgestellt werden. Viele Pendler sind wohl wegen der hohen Spritpreise vom Auto auf die Bahn umgestiegen. Bis heute sind für dieses Jahr wieder mehr Ressourcen verbraucht worden, als die Erde in 12 Monaten erneuern kann. Darauf wollen Umweltorganisationen zum weltweiten Erdüberlastungstag aufmerksam machen. Dem WWF zufolge würden aktuell nicht einmal 1,5 Erden reichen, um den Bedarf nachhaltig zu decken.
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3: Sonnig und richtig heiß ist es heute Vormittag. Im Laufe des Tages schieben sich von Westen her mehr Wolken rein. Und da sind dann auch mal kräftige Schauer dabei. Im Norden vereinzelt sogar Gewitter mit Sturmböen. Dazu wird es extrem heiß. Die Höchstwerte liegen bei 32 bis 39 Grad. Morgen dann mehr Wolken und verbreitet Schauer und Gewitter, maximal bis 38 Grad.
4: Auch an diesem Donnerstag ist es irgendwann mal 9:30 in Deutschland und das ist soweit. Hallo.
5: Guten Morgen. Und wir starten rein mit einer Band, die vor ein paar Jahren nach langer Pause wieder ein neues Album an den Start gebracht haben. Es sind Australier und dieses Lebenszeichen nach fast 20 Jahren entstand unter Mitarbeit indigener Musik ihrer Heimat.
4: Ja, und dieses Album heißt Resist und es ist kein Wunder, dass sie sich für die Rechte der Ureinwohner in Australien, den Aborigines, einsetzen. Das haben sie immer schon so gemacht, auch bei ihrem weltweiten Durchbruch, denn da hieß der Song Beds Are Burning und die Band, um die es geht, ist natürlich Midnight Oil.

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1: Hallo ihr Lieben. Und ja, wir sind hier, aber es gibt einen Ort, an dem ihr wirklich den reinen Sound der 80er findet. Und zwar bei uns in der kostenfreien Sende-App und im Web in unseren Radios. Und in dem Maxi-Radio, da ist dieser Sound dann auch noch extra lang.
0: Und zu denen gehört auf jeden Fall Somebody's Watching Me von Rockwell. Und dass Rockwell selbst überhaupt singt, das war eher ein Zufall. Denn eigentlich hat er gedacht, Lenny Kravitz könnte diesen Song wunderbar singen. Doch der sagte, nö, will ich nicht, passt mir nicht. Naja, dann hat Rockwell gedacht, na dann mach es eben selber. Und er hat ja ganz gute Beziehungen, weil sein Papa war ja großer Plattenboss. Und da hat er einfach mal ein paar Freunde angerufen. Einen gewissen Jermaine und einen gewissen Michael mit Nachnamen Jackson. Ja, und die beiden haben dann gleich mitgesungen. Und Michael hört man auch.

Insofern war der Erfolg eigentlich fast schon garantiert für Rockwell, blieb leider aber auch sein einziger. Hier ist die Maxi-Version von Somebody's Watching Me. Hier ist Rockwell.

0: Es geht auf 10 Uhr zu. Schönen guten Morgen.
1: Guten Morgen, hier sind Peter und Marie für euch.
0: Einer der ganz Großen hat Geburtstag, nämlich Kate Bush. Sie wird heute 68 Jahre alt.
1: Ja, und viele von euch verehren sie als außergewöhnliche Künstlerin und das komplett zu Recht.
0: Ja, mit diesem Hit ging eigentlich alles Ende der 70er schon los und das war schon ein sehr ungewöhnlicher Sound. What?

0: Und dieser Song wirkt immer noch nach. Es gibt auch heute noch weltweit Flashmobs, bei denen sich die Fans im Kate Bush-Style auf die Straße trauen und dann diesen Tanz aus dem Video nachmachen. War letztens sogar in Berlin im Görlitzer Park. Also faszinierendes Bild. Alle in Rot, Blumen im Haar, beste Laune. Ne? Schön.
1: Ja, geil. Sowas findet auf der ganzen Welt statt und ich finde, sowas sollten wir noch viel mehr machen.
0: Und was sagt Kate Bush dazu? Naja, sie freut sich, lebt ein bisschen zurückgezogen in England, engagiert sich aber durchaus für verschiedene Dinge. So zum Beispiel möchte sie, dass KI doch etwas näher untersucht wird, gerade was den Musikbereich betrifft. Und da hat sie ja auch völlig recht.
1: Mhm, da sollte KI sich mal mit KI beschäftigen. Das wäre doch mal eine interessante Theorie.
0: Auf jeden Fall alles, alles Gute, Kate Bush, zum 68. Und wir hören sie hier mit Running Up That Hill.

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1: Im Studio André Glatzel. Die nächste Hitzewelle ist in Deutschland angekommen und erreicht heute ihren Höhepunkt. Der Deutsche Wetterdienst warnt vor extremer Hitze. An vielen Flüssen muss in den kommenden Tagen weiter mit Niedrigwasser gerechnet werden. Dazu steigt die Waldbrandgefahr. Deutlich mehr Fahrgäste und zum ersten Mal seit Jahren wieder Gewinn. So fällt die Bilanz der Bahn fürs erste Halbjahr aus. Das ist schon bekannt geworden, bevor die Zahlen heute offiziell vorgestellt werden. Viele Pendler sind wohl wegen der hohen Spritpreise vom Auto auf die Bahn umgestiegen. Bis heute sind für dieses Jahr wieder mehr Ressourcen verbraucht worden, als die Erde in 12 Monaten erneuern kann. Darauf wollen Umweltorganisationen zum weltweiten Erdüberlastungstag aufmerksam machen. Dem WWF zufolge würden aktuell nicht einmal 1,5 Erden reichen, um den Bedarf nachhaltig zu decken. Auch in Deutschland kommen die umstrittenen Pläne der FIFA für die WM nicht gut an. DFB-Präsident Bernd Neuendorf sagte dem ZDF, es sei ein fatales Zeichen, die Fußball-Weltmeisterschaft für Investoren zu öffnen. Die UEFA hatte zuvor gedroht, europäische Teams nicht mehr an der WM teilnehmen zu lassen.
2: 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Sonnig und richtig heiß ist es heute Vormittag. Im Laufe des Tages schieben sich von Westen her mehr Wolken rein. Und da sind dann auch mal kräftige Schauer dabei. Im Norden vereinzelt sogar Gewitter mit Sturmböen. Dazu wird es extrem heiß. Die Höchstwerte liegen bei 32 bis 39 Grad. Morgen dann mehr Wolken und verbreitet Schauer und Gewitter, maximal bis 38 Grad.
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4: Kurz nach 10, schön, dass ihr weiter dabei seid. Ich bin Torte, kommt super in den Donnerstagvormittag mit bester Laune durch den coolen Sound der 80er. Daraus jetzt der großartige 84er Pop-Hit Easy Lover von Earth, Wind & Fire Sänger Philip Bailey und Phil Collins, der den Track auch produziert hat und das Schlagzeug gespielt hat. Viel Spaß.

0: 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Pet Shop Boys, West End Girls.
1: Neil Tennant von den Pet Shop Boys spielte seinen Musikerkollegen neue Songs vor. Nur einen überspringt er, West End Girls. Warum sich Neil ausgerechnet für den späteren Welthit schämte und warum das, was ihm da so peinlich war, auch in der finalen Version des Liedes noch zu hören ist, das erzähle ich euch in meinem Podcast.

Alpha Bill mit Sounds Like a Melody bei 80s 80s. Liebe Grüße an Frontmann Marian Gold, der letztes Wochenende zwei Konzerte wegen eines Rippenbruchs absagen musste. Völlig verständlich, das tut schweineweh. Morgen stehen Alpha Bill aber live in Bremen auf der Seebühne und am Samstag in Weimar beim Schallkulturfestival. 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Ideal bei dem Sommerwetter bietet sich das Summer-Radio an mit den coolsten Sommerhits der 80er, wie hier jetzt. Bryan Adams mit Summer of 69.

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Aha. Depeche Mode. Und neu dabei, Jody Watley, Looking for a New Love. Von

gibt neue David Bowie-Schätze. Ja, für die Bowie-Fans wird's im Herbst wirklich spannend. Am 18. September nämlich erscheint David Bowie – The Shall Tell Me Recordings mit 10 bislang unveröffentlichten Songs aus dem Jahr 1965. Damals trat Bowie noch unter dem Namen Davy Jones auf, war mit seiner Band The Lower Third unterwegs. Produziert wurden die Aufnahmen von Shall Tell Me, der auch Klassiker von The Who und von den Kings verantwortete. Mit dabei ist außerdem der spätere Led Zeppelin-Gitarrist Jimmy Page, der als Studiomusiker an den Aufnahmen beteiligt war. Die neue Sammlung zeigt den jungen Bowie lange vor Ziggy Stardust und gibt spannende Einblicke in die Anfänge einer der größten Karrieren der Rockgeschichte. 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Mehr News.

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Da staunten die Bon Jovi-Fans letztes Wochenende nicht schlecht im New Yorker Madison Square Garden. Zum Abschluss der neuntägigen Konzertreihe holte Frontmann John Bon Jovi kurz vorm Schluss der Show seinen langjährigen Freund Rockstar Bruce Springsteen auf die Bühne und sang mit ihm zwei Songs. Hier kommt der Boss jetzt für euch aus unserem App und Web Rock Radio mit Born in the USA. Born!

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1: Im Studio André Glatzel. In Deutschland sind dieses Jahr schon fast 10.000 Hitzetote gezählt worden. Laut RKI ist das die höchste Zahl seit 10 Jahren. Hitze steht nicht als Todesursache auf dem Totenschein. Die Zahl wird durch statistische Vergleiche ermittelt. Zum ersten Mal seit 7 Jahren hat die Bahn wieder Gewinn gemacht. Das ist schon bekannt geworden, bevor die Bilanz fürs erste Halbjahr heute offiziell vorgestellt wird. Außerdem wurden deutlich mehr Fahrgäste gezählt, wohl weil viele wegen der hohen Spritpreise vom Auto auf die Bahn umgestiegen sind. Das Plus ist klitzeklein, aber es ist ein Plus. Die deutsche Wirtschaft wächst. Im zweiten Quartal hat sie um 0,2% zugelegt, verglichen mit den ersten 3 Monaten des Jahres. Auch da hatte es schon ein kleines Plus gegeben. Mit seinen Plänen für die Fußball-WM hat FIFA-Präsident Infantino wohl ein Eigentor geschossen. Die Kritik wird immer lauter, auch in Deutschland. DFB-Präsident Bernd Neuendorf hält nichts davon, Teile der WM an private Investoren zu verkaufen. Das sei ein fatales Zeichen, sagte er dem ZDF.
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2: Sonnig und richtig heiß ist es heute. Später schieben sich von Westen her schnell viele Wolken rein. Dazu kommen einzelne Schauer und im Norden auch Gewitter, teils kräftig und mit Sturmböen. Die Höchstwerte liegen zwischen 26 und 39 Grad. Morgen bleibt's warm, aber wechselhaft mit Schauern und Gewittern, maximal 38 Grad.
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4: Kurz nach 11, kommt super weiter durch den Donnerstag. Ich bin Torte. 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Die nächsten 2 Karten gehen gleich raus nach U2, den Eurythmics Soft Cell und hier dem 86er Sommerhit von Bananarama mit Venus.

0: konsequent den eigenen Weg gegangen. Mit Jua über Eurythmics. Here comes the rain.
1: Kurz bevor dieser Song erschien, habe ich die Eurythmics getroffen. Sie hatten gerade Sweet Dreams in ihrer kleinen Wohnung in London aufgenommen und angefangen, ihre eigene Musik zu machen. In einer Zeit, in der Synthesizer überall waren, hatten sie die Fähigkeit, all das auszublenden und konsequent ihren eigenen Weg zu gehen. 80s,

0: 80s hier, schön, dass ihr dabei seid. Mit etwas Glück seid ihr auch bei unserem nächsten Live-Event dabei.
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0: 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Und angemeldet hat sich auch Andreas Klein aus Essen. Hallo.
2: Ja, hallo.
0: Hast du Sommerferien oder bist du at work?
2: Ich bin auf der Arbeit.
0: Und hast aber noch Ferien?
2: Ich habe noch Urlaub.
0: Du kommst aus Essen. Das ist ja nach Mecklenburg-Vorpommern auf die Insel Usedom. Ein ganz schöner Ritt. Also machst du da Urlaub?
2: Ja, genau. Da fahren wir ein paar Tage hin.
0: Was hast du für eine Verbindung zu den 80ern?
2: Ich bin in den 80ern groß geworden. Ich bin Jahrgang 69 und da bin ich ja quasi in meiner Jugend gewesen.
0: Was war so deine Favorite Band oder Künstler?
2: Das kann ich gar nicht genau sagen. Das sind ganz, ganz viele. Ob das Pink Floyd ist, ob das Genesis ist, das sind ganz, ganz viele gehören dazu. Deswegen höre ich euren Sender so gerne.
0: Okay. Und Dirty Dancing hast du sicher auch schon mal gesehen, ne?
2: Ich glaube, da war ich 11-mal im Kino und im Fernsehen habe ich den auch schon x-mal gesehen.
0: Aber du hast ihn garantiert noch nie am Strand mit Blick auf die schöne Ostsee im Hintergrund gesehen.
2: Das noch nicht, nein.
0: Dann machen wir das jetzt. Du bist dabei bei Movies on the Beach am 13. August auf der Insel Usedom.
2: Ja, vielen Dank. Vielen lieben Dank. Da fahre ich mit meiner Freundin hin.
0: Okay, das ist?
2: Das ist die Heu.
0: Heu? Das ist ja ein cooler Vorname, habe ich ja noch nie gehört. Woher kommt der?
2: Vietnamesisch.
0: Cool. Also, Andreas und Heu, schön, dass ihr dabei seid. Viel Spaß heute in 2 Wochen bei Movies on the Beach auf Usedom. Und weiterhin viel Spaß mit 80s hier jetzt mit Nick Kershaw und Wouldn't It Be Good.
2: Danke.

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A Flock of Seagulls. Und neu dabei, The Twins, Not the Loving Kind. Reingewortet von Anke aus München über die 80s,

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1: Wir blicken in die Charts des Jahres 1984 auf Platz 3. Wacked Wham! Die Fans mit einem Go-Go. Auf Platz 2 behält Laura Branigan die Selbstkontrolle. Und Frankie Goes to Hollywood, die führen die Charts des heutigen Tages im Jahre 1984 an mit ihrem Antikriegssong Two Tribes. Und heute am 30. Juli sagen wir gleich zweimal Happy Birthday. Die britische Pianistin, Songwriterin und Sängerin Kate Bush wird am 30. Juli 1958 in London geboren. Einer ihrer größten Erfolge ist der Song Running Up That Hill, mit dem Kate Bush es gleich dreimal in die Charts geschafft hat. Einmal 1985 Platz 3 und dann ging es weiter 2012 während der Olympischen Sommerspiele, da war der Hit auch nochmal in Charts und natürlich 2022 durch die Serie Stranger Things, da ging es nochmal rauf auf Platz 4. Außerdem hätte Jimmy Cliff heute Geburtstag gehabt. Der jamaikanische Reggae-Sänger wird am 30. Juli 1944 geboren, feierte in den 60ern bis in die 90er Erfolge in den Charts. Sein größter Hit in den 80ern, das war dieser hier. Oh.

Genesis mit Invisible Touch bei 80s 80s. 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Daraus jetzt Kano mit Another Life. 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
1: Im Studio André Glatzel. Die Deutsche Bahn schreibt wieder schwarze Zahlen, zum ersten Mal seit 7 Jahren. Außerdem wurden im ersten Halbjahr deutlich mehr Fahrgäste gezählt. Viele sind wohl wegen der hohen Spritpreise auf die Bahn umgestiegen. Bei der Pünktlichkeit hapert es aber weiter. Die deutsche Wirtschaft legt zu, wenn auch nur minimal. Im zweiten Quartal ist die Wirtschaftsleistung um 0,2% gewachsen, verglichen mit den ersten 3 Monaten des Jahres. Vor allem bei den Exporten gab es ein Wachstum. Der Deutsche Städtetag fordert mehr Geld für den Schutz vor Hitze. Hauptgeschäftsführer Schuchardt sagte dem Redaktionsnetzwerk Deutschland, Bund und Länder müssten die Kommunen dauerhaft bei Klimaanpassungsmaßnahmen unterstützen. Bundesweit seien dafür Investitionen in Milliardenhöhe nötig. Auch in Deutschland kommen die umstrittenen Pläne der FIFA für die WM nicht gut an. DFB-Präsident Bernd Neuendorf sagte dem ZDF, es sei ein fatales Zeichen, die Fußball-Weltmeisterschaft für Investoren zu öffnen. Die UEFA hatte zuvor gedroht, europäische Teams nicht mehr an der WM teilnehmen zu lassen.
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3: Sonnig und richtig heiß ist es heute. Später schieben sich von Westen her schnell viele Wolken rein. Dazu kommen einzelne Schauer und im Norden auch Gewitter, teils kräftig und mit Sturmböen. Die Höchstwerte liegen zwischen 26 und 39 Grad. Morgen bleibt's warm, aber wechselhaft mit Schauern und Gewittern, maximal 38 Grad.
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4: 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Gemütlichen Start in die schönste Pause des Tages. Hi, ich bin Torte. Spiel euch wie immer um diese Zeit unter der Woche 3 großartige 80er-Tracks im Maxi-Single-Format. Die sind deutlich länger als Single-Versionen und haben meist ein langes Instrumental-Intro und verfügen vielfach über besonders ausgedehnte Solo-Passagen. Gleich super zu hören beim Trommel-Intro von Dance All Days von Wang Chang. Vorher noch Alphaville mit dem besonderen langen Synthi-Intro bei Big in Japan in der Maxi-Version.

ist 80s, 80s. Ihr hört gerade die Maxi-Pause. Läuft hier jeden Mittag ab kurz nach 12 unter der Woche. Maxi nonstop. Genießt ihr ansonsten jederzeit auch in unserem Maxi-Radio auf 80s80s.de oder über unsere Sender-App. Mittags gibt's immer drei coole Maxis daraus. Und da ist heute Maxi Nummer 3 Kate Bush gewidmet. Die britische Sängerin, Pianistin, Tänzerin, Produzentin und Erfinderin wird heute 68 Jahre alt. Kate ist die Erfinderin des Mikrofon-Headsets. Ja, sie wollte bei ihren Auftritten mehr Bewegungsfreiheit. Heute eine Selbstverständlichkeit bei Konzerten. Sie gilt als sehr scheu und mag es eher, wenn ihre Arbeit das Reden übernimmt. Das haben auch die Macher der Netflix-Serie Stranger Things erkannt und in der vierten Staffel 2022 ihren 85er-Hit hier Running Up That Hill verwendet. Der Track, der schoss durch die Serie sofort auf Platz 1 der iTunes-Charts. Zudem war er mehrere Wochen der meistgestreamte Song weltweit. Hier jetzt für euch in der 80s-80s Maxi-Pause zum 68. Geburtstag von Kate Bush. Happy Birthday.

und neu dabei Prince and the Revolution. I would die for you. Reingevotet von Christoph aus Hamburg über die 80s 80s App.

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1: Udo Lindenberg öffnet seine Panikzentrale, ja ein Muss für alle Udo-Fans, im Rock'n'Pop-Museum. In Udos Geburtsstadt Grunau gibt's jetzt nämlich ganz private Einblicke in das Leben des Panikrockers. Zum 80. Geburtstag wurde sein originales Hotelzimmer aus dem Hamburger Atlantik aufgebaut, inklusive rotem Ledersofa, Spiegel an der Decke und vielen persönlichen Details. Da lebte Udo von 2009 bis 2024, empfing Gäste und malte seine berühmten Bilder, die Liquirelle. Die Ausstellung Udo L. wohnt im Hotel läuft noch bis Ende des Jahres. Und noch eine gute Nachricht für alle Udo-Fans. In Berlin gibt es ab dem 17. Oktober eine zweistündige Panikbus-Tour auf den Spuren der Rocklegende. Bei 4 Abfahrtszeiten geht es um Musikgeschichten und viele Stationen werden abgeklappert auf Udos bewegter Karriere mit dem Sonderbus, also quer durch die Hauptstadt. Mehr

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Ihr hört den coolen Sound der 80er, 80s, 80s hier. Die eingefleischten Prince-Fans, die können schon mal für nächstes Jahr ihren Urlaub in New York einplanen. Denn am 12. April ist Premiere des Musicals Purple Rain am Broadway. Das Bühnenstück enthält mehr als 20 von seinen bekanntesten Songs. Die größten Hits von Prince nonstop findet ihr jederzeit in unserem Prince Radio auf 80s80s.de oder in unserer kostenlosen Sende-App. Daraus jetzt für euch Prince mit dem Titelsong seines gleichnamigen 87er-Albums. Sign of the Time.

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1: Im Studio André Glatzel. Kommt jetzt die Trendwende bei der Deutschen Bahn? Zum ersten Mal seit 2019 kann der Konzern fürs erste Halbjahr wieder einen Gewinn verkünden. Luft nach oben gibt es aber weiter bei der Pünktlichkeitsquote, die liegt im Fernverkehr bei knapp 60%. Die Bahn will weiter investieren. Die großen deutschen Autobauer stecken in der Krise. Nachdem gestern bekannt wurde, dass BMW weltweit tausende Stellen streichen will, meldet das Unternehmen heute einen massiven Gewinneinbruch im zweiten Quartal. Ähnliche Nachrichten kommen auch von VW, Porsche und Mercedes. Auch in Griechenland und in der Türkei sind schwere Waldbrände ausgebrochen. Auf Kreta starben zwei Feuerwehrmänner beim Kampf gegen die Flammen. Auch in Spanien und Frankreich sind weitere Feuer ausgebrochen. Dort wird befürchtet, dass eine neue Hitzewelle die Lage wieder verschlimmern könnte. Mit seinen Plänen für die Fußball-WM hat FIFA-Präsident Infantino wohl ein Eigentor geschossen. Die Kritik wird immer lauter, auch in Deutschland. DFB-Präsident Bernd Neuendorf hält nichts davon, Teile der WM an private Investoren zu verkaufen. Das sei ein fatales Zeichen, sagte er dem ZDF.
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2: Sonnig und richtig heiß ist es gerade. Dazu schieben sich aber schnell mehr Wolken rein. Und vor allem im Westen kann es nachher vereinzelt kräftige Schauer geben. Im Norden auch mal ein Gewitter mit ordentlich Wind. Die Höchstwerte liegen heute zwischen 26 und 39 Grad. Morgen gibt's Sonne und Wolken, später wieder ein paar Schauer und Gewitter. Maximal bis 38 Grad.
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4: Kurz nach eins, schön, dass ihr weiter dabei seid. Ich bin Torde. Liebe Grüße nach Baden-Württemberg. Hier ist heute offizieller Sommerferienstart. Morgen ist letzter Schultag in Bayern und dann sind eine Woche lang in ganz Deutschland Sommerferien. Genießt sie und dazu das Sommerwetter wird heute heiß mit 30 bis an die 40 Grad. Also keine Hetze bei der Hitze. Mitwippen zu den coolsten Sommerhits aus unserem App und Web Summer Radio ist aber durchaus erwünscht. Wie hier jetzt zu Lambada von K.O.

0: Song musste der Meister selbst ran. Spandau Ballet Saxophonist Steve Norman über David Bowie, China Girl.
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2: Ohne David Bowie gäbe es Spandau Ballet in dieser Form gar nicht. Er war der Meister der Veränderung. China Girl ist ein perfektes Beispiel dafür. Ein Song, der nie wirklich abgeschlossen war, bis Bowie ihn neu geschrieben und zu seinem eigenen gemacht hat. Diese Idee, dass ein Stück wachsen darf, das hat mich immer sehr tief beeindruckt.
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0: Die Schwestern Melanie und Kim Appleby alias Du. Mel and Kim mit Showing Out bei 80s 80s. Die beiden hatten Mitte der 80er mehrere internationale Hits und so ein Erfolg, der war aber nicht jedem 80s Star vergönnt.
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2: Ja, und heute geht's um eine Band, die sogar, finde ich, ganz schön in Vergessenheit geraten ist, nämlich Joe Boxers. Sie hatten eigentlich einen relativ großen Hit und das war dieser hier, Just Got Lucky.

Der Sänger von Joe Boxers, Dick Wayne, wurde auch mal gefragt, was war in den 80ern los, was würdest du anders machen? Hat er gesagt, wir hatten ein zu großes Maul, haben Fans und Freunde manchmal richtig schlecht behandelt und dann gab es auch noch schlechte Presse. Wir waren eben jung und wild. Ja, und so hören wir sie jetzt auch. Hier sind Joe Boxers und Boxerbeat, ihre Premieren-Single.

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1: Wir blicken in die Charts des Jahres 1984 auf Platz 3. Wacked Wham! Die Fans mit einem Go-Go. Auf Platz 2 behält Laura Branigan die Selbstkontrolle. In die Charts des Jahres 1984.

Zweimal Happy Birthday. Die britische Pianistin, Songwriterin und Sängerin Kate Bush wird am 30. Juli 1958 in London geboren. Einer ihrer größten Erfolge ist der Song Running Up That Hill, mit dem Kate Bush es gleich dreimal in die Charts geschafft hat. Einmal 1985 Platz 3 und dann ging es weiter 2012 während der Olympischen Sommerspiele, da war der Hit auch nochmal in Charts und natürlich 2022 durch die Serie Stranger Things, da ging es nochmal rauf auf Platz 4. Außerdem hätte Jimmy Cliff heute Geburtstag gehabt. Der jamaikanische Reggae-Sänger wird am 30. Juli 1944 geboren, feierte in den 60ern bis in die 90er Erfolge in den Charts. Sein größter Hit in den 80ern, das war dieser hier. Reggae Nights. Jimmy Cliff hat uns am 24.11.2025 leider verlassen. 80s, 80s, Real 80s Radio.

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Kostprobe habe ich hier für euch von Cyndi Lauper mit ihrer ersten Nummer 1 in USA 1984. Hier ist Time After Time.

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1: Im Studio Lisa Schwarzkopf. Die Deutsche Bahn schreibt wieder schwarze Zahlen. Zum ersten Mal seit 7 Jahren. Außerdem wurden im ersten Halbjahr deutlich mehr Fahrgäste gezählt. Viele sind wohl wegen der hohen Spritpreise auf die Bahn umgestiegen. Bei der Pünktlichkeit hapert's aber weiter. In Deutschland sind dieses Jahr schon fast 10.000 Hitzetote gezählt worden. Laut RKI ist das die höchste Zahl seit 10 Jahren. Hitze steht nicht als Todesursache auf dem Totenschein. Die Zahl wird durch statistische Vergleiche ermittelt. Bei der italienischen Lufthansa-Tochter ITA Airways dürfen ab nächster Woche auch größere Hunde mit in die Flugzeugkabine, bis zu 30 Kilo. Statt in einer Box im Frachtraum reisen sie direkt neben ihren Besitzern. Erstmal gilt das nur für ausgewählte Flüge in Italien. Das Angebot soll aber ausgeweitet werden. Auch in Deutschland kommen die umstrittenen Pläne der FIFA für die WM nicht gut an. DFB-Präsident Bernd Neuendorf sagte dem ZDF, es sei ein fatales Zeichen, die Fußball-Weltmeisterschaft für Investoren zu öffnen. Die UEFA hatte zuvor gedroht, europäische Teams nicht mehr an der WM teilnehmen zu lassen.
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2: Sonnig und richtig heiß ist es gerade. Dazu schieben sich aber schnell mehr Wolken rein. Und vor allem im Westen kann es nachher vereinzelt kräftige Schauer geben. Im Norden auch mal ein Gewitter mit ordentlich Wind. Die Höchstwerte liegen heute zwischen 26 und 39 Grad. Morgen gibt's Sonne und Wolken, später wieder ein paar Schauer und Gewitter, maximal bis 38 Grad.
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4: Kurz nach zwei kommt Super schon in den Donnerstagnachmittag. Ich bin Torte und kommt mit heute genau in 2 Wochen am 13. August zu unserer dritten coolen Movies on the Beach Party am Strand von Heringsdorf auf der Insel Usedom in Mecklenburg-Vorpommern. Was euch da alles erwartet und wie ihr exklusiv dabei seid, erfahrt ihr in einer guten Viertelstunde.

0: 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Falco, Genie.
1: Der ZDF-Journalist Dieter Kronzucker traut seinen Ohren nicht, als Deutschlands Radiosender einen Song über Kindesentführung spielen. Er ist empört, weil seine eigenen Kinder vor einigen Jahren tatsächlich entführt wurden. Zum Glück kamen sie aber wieder frei. Im ZDF-Heute-Journal berichtet er über das Skandallied. Während viele Radiostationen den Song daraufhin boykottieren, wollen die Fans ihn umso mehr hören. Genie hält sich 5 Monate in den deutschen Charts und wird Falcos umstrittenster Hit. 80s, 80s.
2: 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Du wirst ganz nass. Schon spät, komm. 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Wer hat verloren? Du dich? Ich mich? 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

0: Newsflash!
1: In den letzten Monaten ist die Zahl der vermissten Personen dramatisch angestiegen. Die jüngste Veröffentlichung der lokalen Polizeibehörde berichtet von einem weiteren tragischen Fall. Es handelt sich um ein 19-jähriges Mädchen, das zuletzt vor 14 Tagen gesehen wurde. Die Polizei schließt die Möglichkeit nicht aus, dass es sich hier um ein Verbrechen handelt.

0: 80s, 80s hier. Schön, dass ihr dabei seid. Mit etwas Glück seid ihr ja auch dabei bei unserem nächsten Live-Event.
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0: 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Und angemeldet hat sich auch Andreas Klein aus Essen. Hast du schon Sommerferien oder bist du at work?
2: Ich bin auf der Arbeit.
0: Und hast aber noch Ferien?
2: Ich habe noch Urlaub.
0: Du kommst aus Essen, das ist ja nach Mecklenburg-Vorpommern auf die Insel Usedom. Ein ganz schöner Ritt, also machst du da Urlaub?
2: Ja, genau. Da fahren wir ein paar Tage hin.
0: Was hast du für eine Verbindung zu den 80ern?
2: Ich bin in den 80ern groß geworden. Ich bin Jahrgang 69 und da bin ich ja quasi in meiner Jugend gewesen.
0: Was war so deine Favorite Band oder Künstler?
2: Das kann ich gar nicht genau sagen. Das sind ganz, ganz viele. Ob das Pink Floyd ist, ob das Genesis ist, das sind ganz, ganz viele gehören dazu. Deswegen höre ich euren Sender so gerne.
0: Okay. Und Dirty Dancing hast du sicher auch schon mal gesehen, ne?
2: Ich glaube, da war ich 11-mal im Kino und im Fernsehen habe ich den auch schon x-mal gesehen.
0: Aber du hast ihn garantiert auch nie am Strand mit Blick auf die schöne Ostsee im Hintergrund gesehen.
2: Das noch nicht, nein.
0: Dann machen wir das jetzt. Du bist dabei bei Movies on the Beach am 13. August auf der Insel Usedom.
2: Ja, vielen Dank.
0: Vielen Dank.
2: Da fahre ich mit meiner Freundin hin.
0: Okay, das ist?
2: Das ist die Hoi.
0: Hoi? Das ist ja ein cooler Vorname, habe ich ja noch nie gehört. Woher kommt
2: das
0: der?
2: Vietnamesisch.
0: Cool. Also, Andreas und Hoi, schön, dass ihr dabei seid. Viel Spaß heute in zwei Wochen bei Movies on the Beach auf Usedom und weiterhin viel Spaß mit 80s 80s hier jetzt aus unserem App und Web Summer Radio schon mal zur Einstimmung UB40 mit Kingston Town.
2: Danke.

und neu dabei The Smiths, This Charming Band. Eingewortet von Sina aus Hannover über die

0: Phil Collins. Es gibt einen Doppelpack für die Fans im Herbst. Ja, es wird ein spannender Herbst für alle Phil-Fans. Am 18. September nämlich erscheint das Kultalbum Face Value von 81 erstmals als Audio Blu-ray. Neu von Steven Wilson in Dolby Surround Super Sound abgemischt. Und neben der Standardausgabe gibt's dann auch eine Deluxe Edition mit 4 LPs voller Live-Aufnahmen, Demos, Raritäten und Remixen. Ja, und schon am 19. November folgt das nächste Highlight. Phil Collins versteigert da nämlich bei einer Benefiz-Auktion in Los Angeles erstmals hunderte von Erinnerungsstücken aus seiner Karriere. Darunter sind sein legendäres Live-Aid-Outfit, handgeschriebene Songtexte, signierte Instrumente und viele weitere Sammlerstücke. Der komplette Erlös geht an den King's Trust, der sich für junge Menschen in prekären Lebenssituationen einsetzt.
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Freddie Mercury mit I Was Born to Love You bei 80s. 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Darüber stehen euch jeweils 34 verschiedene coole Stream-Radios zur Verfügung. Da ist für jeden Musikgeschmack was dabei, so auch für alle Fans des besonderen Indie-Sounds der 80er im Alternative Radio. Daraus jetzt die britische Rockband The The mit ihrem markanten Akkordeon-Hit von 1983, der als Meilenstein des Alternative Rocks gilt. Hier ist This

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1: Im Studio Lisa Schwarzkopf. Kommt jetzt die Trendwende bei der Deutschen Bahn? Zum ersten Mal seit 2019 kann der Konzern fürs erste Halbjahr wieder einen Gewinn verkünden. Luft nach oben gibt's aber weiter bei der Pünktlichkeitsquote. Die liegt im Fernverkehr bei knapp 60%. Die Bahn will weiter investieren. Der Deutsche Städtetag fordert mehr Geld für den Schutz vor Hitze. Hauptgeschäftsführer Schuchert sagte dem Redaktionsnetzwerk Deutschland, Bund und Länder müssten die Kommunen dauerhaft bei Klimaanpassungsmaßnahmen unterstützen. Bundesweit seien dafür Investitionen in Milliardenhöhe nötig. Die großen deutschen Autobauer stecken in der Krise. Nachdem gestern bekannt wurde, dass BMW weltweit tausende Stellen streichen will, meldet das Unternehmen heute einen massiven Gewinneinbruch im zweiten Quartal. Ähnliche Nachrichten kommen auch von VW, Porsche und Mercedes. Auf Instagram und Co. kommt man an Urlaubsfotos gerade kaum vorbei. Jetzt zeigt auch eine Bitkom-Umfrage, dass tatsächlich immer mehr Menschen Bilder vom Strand oder Städtetrip posten, inzwischen mehr als die Hälfte. Ein Viertel gibt zu, andere damit neidisch machen zu wollen.
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3: Sonnig und richtig heiß ist es heute Nachmittag. Nur Richtung Westen ziehen öfter kräftige Schauer rein. Ganz vereinzelt ist auch mal ein Gewitter dabei. Dazu liegen die aktuellen Werte zwischen 26 und 39 Grad, an der Küste etwas weniger und bei Schauern sind auch mal Sturmböen drin. Morgen geht's mit Sonne und Wolken weiter, maximal werden es bis 38 Grad.
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5: Am Donnerstag Nachmittag grüße euch kurz nach 15 Uhr. Wir sind so langsam im Juli-Endspurt heute am 30. und starten weiter durch mit Sommerlaune aus unseren Summer-Radios. Wir haben ja Reggae, wir haben unser Yacht-Rock-Radio, wir haben unser Summer-Hit-Radio, Italo-Disco. Und aus unserem Italo-Disco-Radio habe ich jetzt eine Perle mal rausgefischt von Tony Esposito aus dem Jahr 1984, Kalimba di Luna.

0: banale, oberflächliche Texte müssen bei ihm draußen bleiben. Thomas Anders von Modern Talking über Sting, Englishman in New York.
1: Als ich diesen Song zum ersten Mal hörte, dachte ich nur, was für eine geile Geschichte. So, I'm an alien. Also ich meine, so von sich zu sprechen und diese Unterschiede, so London und New York, und es ist im Grunde mehr oder weniger die gleiche Sprache, aber trotzdem Welten, die es trennt. Und das hat für mich, bringt er das halt eben musikalisch mit diesem Song unglaublich, also unglaublich auf die Platte, und finde ich super.
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0: 80s, 80s am Donnerstag im Feierabendendsport. Wir feiern mit euch weiter und ihr seid natürlich weiter eingeladen.
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0: Ja, wir sind auf Tour dieses Jahr mit unserer Beach-Party, sag ich mal so ganz salopp. Sonntag waren wir ja in Köln, vorgestern in Rauenheim im Rhein-Main-Gebiet. Schaut mal online oder auf Social Media. Es hat ja wieder großen Spaß gemacht, mit euch zu feiern. Also Beach-Party, Dirty Dancing gucken, also auf Großbildleinwand, ja, ja, im Wasser. Jetzt freuen wir uns nämlich auf den 13. August auf Usedom mit coolen Drinks, gutem Essen, DJ-Set und allem drum und dran. Das ist ein Sommerkino Heringsdorf. Tickets gibt es nur online zu gewinnen und mit ein bisschen Glück gibt es einen Rückruf jetzt bei Volker. Hallo mein Lieber.
2: Hey, grüß dich, hallo.
0: Alles gut bei dir?
2: Boah, soweit, danke, gut, ja.
0: Ja, ich wollte nur sagen, es wird jetzt noch besser für dich, mein Lieber, denn du willst ja unbedingt Dirty Dancing schauen und die Füße durch den Sand schieben.
2: Ja, natürlich.
0: Fette Beachparty, ja. Film gucken. Hey, du bist dabei, zwei Tickets für dich. Glückwunsch.
2: Ja, sauber, wunderbar, das freut mich. Bin ich schon 30 Jahre lang nicht mehr in Usedom gewesen. Ja, und es ist tatsächlich so, also es hat fast meine Frau und ich, wir haben Urlaub zu der Zeit und wir werden dann verlängertes Wochenende dort machen. Das freut mich echt, das ist schön.
0: Dann freue ich mich auf jeden Fall, dass ihr da eine gute Zeit haben werdet und vor allem, wir haben ja auch eine schöne Beachparty, ne? Es gibt coole Drinks, ja. Essen, ja. Ich lege auf, Saxophonist ist dabei, Marie von der Morningshow. Also wir sind eine tolle Crowd, denke ich, werden wir ein paar Erinnerungen schaffen. Wir freuen uns auf euch.
2: Super, wir freuen uns auch.
0: Super, bis dann, ciao.
2: Danke, tschüss.

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1: Wir blicken in die Charts des Jahres 1984. Auf Platz 3 wagt Wham! Die Fans mit einem Go-Go. Auf Platz 2 behält Laura Branigan die Selbstkontrolle. Und Frankie Goes to Hollywood, die führen die Charts des heutigen Tages im Jahre 1984 an mit ihrem Antikriegssong Two Tribes. Und heute am 30. Juli sagen wir gleich zweimal Happy Birthday. Die britische Pianistin, Songwriterin und Sängerin Kate Bush wird am 30. Juli 1958 in London geboren. Einer ihrer größten Erfolge ist der Song Running Up That Hill, mit dem Kate Bush es gleich dreimal in die Charts geschafft hat. Einmal 1985 Platz 3 und dann ging es weiter 2012 während der Olympischen Sommerspiele. Da war der Hit auch nochmal in Charts. Und natürlich 2022 durch die Serie Stranger Things. Da ging es nochmal rauf auf Platz 4. Außerdem hätte Jimmy Cliff heute Geburtstag gehabt. Der jamaikanische Reggae-Sänger wird am 30. Juli 1944 geboren, feierte in den 60ern bis in die 90er Erfolge in den Charts. Sein größter Hit in den 80ern, das war dieser hier. Oh.

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1: Im Studio Lisa Schwarzkopf. Die Deutsche Bahn schreibt wieder schwarze Zahlen. Zum ersten Mal seit 7 Jahren. Außerdem wurden im ersten Halbjahr deutlich mehr Fahrgäste gezählt. Viele sind wohl wegen der hohen Spritpreise auf die Bahn umgestiegen. Bei der Pünktlichkeit hapert's aber weiter. Das RKI hat bis Mitte des Monats schon fast 10.000 Hitzetote dieses Jahr gezählt. So viele wie seit 10 Jahren nicht mehr in Deutschland. Die Hitze allein führt fast nie zum Tod, meistens nur in Kombination mit Vorerkrankungen. Das Plus ist klitzeklein, aber es ist ein Plus. Die deutsche Wirtschaft wächst trotz des Iran-Kriegs. Im zweiten Quartal hat sie um 0,2% zugelegt, verglichen mit den ersten 3 Monaten des Jahres. Auch da hat es schon ein kleines Plus gegeben. Noch vor dem Start der neuen Saison meldet die Fußball-Bundesliga einen neuen Zuschauerrekord. Für die erste und zweite Liga wurden letzte Saison über 21,4 Millionen Tickets abgesetzt. Auch bei den Fans pro Spiel gibt's mit im Schnitt knapp 40.000 einen neuen Höchstwert.
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3: Sonnig und richtig heiß ist es heute Nachmittag. Nur Richtung Westen ziehen öfter kräftige Schauer rein. Ganz vereinzelt ist auch mal ein Gewitter dabei. Dazu liegen die aktuellen Werte zwischen 26 und 39 Grad, an der Küste etwas weniger und bei Schauern sind auch mal Sturmböen drin. Morgen geht's mit Sonne und Wolken weiter, maximal werden es bis 38 Grad.
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5: Yep, grüße euch am Donnerstagnachmittag kurz nach 16 Uhr. Der gute Rick Astley hat mir mal, ich glaube, so ein bisschen im Scherz erzählt, er macht sich gerne ein Späßchen und ruft in Restaurants an und bestellt sich einen Tisch. In Restaurants, von denen er weiß, die sind total überbucht und die haben keinen Tisch, und checkt mal, ob er mit seinem Namen dort vielleicht doch was bekommt. Am Ende löst es natürlich auf. Ich meine, gut, jeder hat so seine Hobbys. Der gute Rick Astley, whenever you need a restaurant, somebody.

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1: 30. Januar 1972 eröffnet die Polizei in der nordirischen Stadt Derry das Feuer auf Demonstranten. Am Ende sind 13 von ihnen tot. Der furchtbare Tag geht in die Geschichte ein, als Bloody Sunday. Gut 10 Jahre später schreiben U2 einen Song über dieses Ereignis. Sunday, Bloody Sunday. Und das ist bis heute das meistgespielte Lied auf U2-Konzerten und wegen der Spannungen durch den Brexit leider immer noch aktuell.

80s am Donnerstagnachmittag. Ja, der Juli ist schon fast rum und da kommt Baden-Württemberg jetzt auch mit Ferienstart um die Ecke. Ist ja irgendwie so im Süden, ne? Immer wahrscheinlich am spätesten. Vielleicht liegt es auch daran, dass da im September immer noch richtig Sommer ist und man das noch genießen kann. Ich weiß es nicht. Jedenfalls euch einen guten Start, liebe Schüler aus Baden-Württemberg, in die Ferienzeit und den Eltern viel Spaß beim Bespaßen. Ja, vielleicht auch, indem ihr einfach mal ganz entspannt unser Summer Radio einschaltet, das ihr online und in der App findet. Mit sehr viel Sommerlaune haben wir noch viel mehr, auch unser Reggae-Radio, Italo-Disco. Aus unserem Summer-Hit-Radio jetzt Chris Rea.

mal dabei. Duran Duran. Save a Prayer. Reingevoltet von Nina aus Düsseldorf über die 80s 80s App.

Jimmy Page, der als Studiomusiker an den Aufnahmen beteiligt war. Die neue Sammlung zeigt den jungen Bowie lange vor Ziggy Stardust und gibt spannende Einblicke in die Anfänge einer der größten Karrieren der Rockgeschichte. Ja, und David Bowie Hits, vor allem der 80er Nonstop, genießt ihr natürlich in unserem 24/7 Bowie Radio, in der 80s Sender App oder auf unserer Homepage. 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

Natürlich, Express Yourself. Ja, das war doch ein bisschen ärgerlich alles, dass es mit den Hollywood-Bossen zu keiner Einigung kam. Wir haben es doch eigentlich schon recht sehr gefreut auf einen großen Madonna-Film. Aber vielleicht gibt es ja eine Serie, an der bastelt sie noch. Schauen wir mal. Jedenfalls soll es im Laufe des Herbstes auch noch ein Buch geben zu Madonnas sehr erfolgreichem Jahre 1985. All das findet ihr allerdings auch online nachzulesen in der Story of 80s80s.de. Jetzt weiter mit Musik aus unserem Wave-Radio von Louis Sam.

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1: Im Studio Lisa Schwarzkopf. Kommt jetzt die Trendwende bei der Deutschen Bahn? Zum ersten Mal seit 2019 kann der Konzern fürs erste Halbjahr wieder einen Gewinn verkünden. Luft nach oben gibt's aber weiter bei der Pünktlichkeitsquote. Die liegt im Fernverkehr bei knapp 60%. Die Bahn will weiter investieren. Der Deutsche Städtetag sieht die Kommunen mit dem Hitzeschutz finanziell überfordert. Die bisherigen Finanzierungsmodelle reichten dafür nicht aus, sagte Hauptgeschäftsführer Schuchert dem Redaktionsnetzwerk Deutschland. Nötig seien neue Konzepte für Investitionen in Klimaschutz und Klimaanpassung. Bei der italienischen Lufthansa-Tochter ITA Airways dürfen ab nächster Woche auch größere Hunde mit in die Flugzeugkabine, bis zu 30 Kilo. Statt in einer Box im Frachtraum reisen sie direkt neben ihren Besitzern. Das gilt erstmal nur für ausgewählte Flüge in Italien. Auf Instagram und Co. kommt man an Urlaubsfotos gerade kaum vorbei. Jetzt zeigt auch eine Bitkom-Umfrage, dass tatsächlich immer mehr Menschen Bilder vom Strand oder Städtetrip posten, inzwischen mehr als die Hälfte. Ein Viertel gibt zu, andere damit neidisch machen zu wollen.
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3: Sonnig und heiß ist es gerade. Im Südosten bleibt's oft trocken, sonst ziehen mehr Wolken auf und vom Westen her kann's vereinzelt kräftig schauern. Im Norden ist auch mal ein Gewitter drin. Die Höchstwerte liegen heute zwischen 26 und 39 Grad. Morgen dann weiter schwül mit Sonne und Wolken, dazu Schauer und Gewitter, maximal bis 38 Grad.
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5: Yep, kurz nach 17 Uhr auf den Donnerstag im Feierabend-Endspurt. Ich bin George, grüße euch herzlich und wie immer am Dienstag und Donnerstag gibt es wieder Radio-Raritäten für euch. Wir spielen ja sowieso Songs, die ihr woanders vermisst, sehr, sehr gerne, aber es gibt auch so ein paar Songs, die wirklich krass unterm Radar fliegen und die holen wir mal an die Oberfläche. So auch gleich in der Viertelstunde, aber jetzt erstmal rein in die Stunde mit dem großen Hit von Glenn Frey.

0: 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Reinhold Heil von Spliff über New Order, Blue Monday.
1: Blue Monday war das auch war 83, wurde ja für die deutsche Version von Deutschland 83, das war eine Serie, für die ich den Score geschrieben habe, wurde das als Titelmelodie ausgesucht. Und ich war total dagegen, weil ich eigentlich das Stück nicht mehr hören konnte. Und das hatte halt so eine Programmierung von einem Oberheim DMX Drumcomputer mit diesem maschinengewehrähnlichen Bassdrum, die so dynamisch war. Und damals konnte ich das irgendwie nicht leiden. Vielleicht wahrscheinlich auch, weil es einfach überall rauskam aus den Lautsprechern. Und im Nachhinein denkt man natürlich, ja, Klassiker, ne? Ist einfach sofort erkennbar. Der Text auch, die ganze Atmosphäre, geil. Ich fand halt dieses Drum-Programming, ging mir irre auf die Nerven. Aber wie gesagt, im Nachhinein eher besser, als ich es damals empfunden habe.

0: 80s am Donnerstag im Feierabend-Endspurt. Und wie immer, dienstags und donnerstags gibt es bei uns Radio-Raritäten für euch.
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0: Und um die kümmert sich sehr liebevoll unser Morgenkollege Peter Illmann. Hat natürlich auch gute Erfahrungswerte aus seiner Zeit als Moderator der Formel 1 Show, ne?
2: Ja, und tatsächlich habe ich mir mal ein paar alte Formel 1 Folgen angesehen und bin ich auf ein Video gestoßen, was ich fast vergessen hatte. Der Song heißt Boxer Beat von der Band Joe Boxers. Eigentlich war der damals ganz gut. Wir haben ihn ziemlich oft gespielt bei Formel 1. Der war auch sehr erfolgreich. Und jetzt könnte man denken, naja, das ist so eine One-Hit-Wonder-Band, aber ganz so ist es nicht, denn sie hatten tatsächlich danach noch einen Hit und das war dieser hier, Just Got Lucky.

Aber der erste Hit, das war natürlich tatsächlich der Boxer Beat. Und den hören wir jetzt mal wieder. Und vielleicht ist das für viele so eine kleine Erinnerung an die gute Zeit 1983. Denn da kam der Song raus. Joe Boxers.

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1: Wir blicken in die Charts des Jahres 1984 auf Platz 3. Wacked Wham! Die Fans mit einem Go-Go. Auf Platz 2 behält Laura Branigan die Selbstkontrolle. Und Frankie Goes to Hollywood, die führen die Charts des heutigen Tages im Jahre 1984 an mit ihrem Antikriegssong Two Tribes. Und heute am 30. Juli sagen wir gleich zweimal Happy Birthday. Die britische Pianistin, Songwriterin und Sängerin Kate Bush wird am 30. Juli 1958 in London geboren. Einer ihrer größten Erfolge ist der Song Running Up That Hill, mit dem Kate Bush es gleich dreimal in die Charts geschafft hat. Einmal 1985 Platz 3 und dann ging es weiter 2012 während der Olympischen Sommerspiele. Da war der Hit auch nochmal in den Charts. Und natürlich 2022 durch die Serie Stranger Things, da ging es nochmal raus auf Platz 4. Außerdem hätte Jimmy Cliff heute Geburtstag gehabt. Der jamaikanische Reggae-Sänger wird am 30. Juli 1944 geboren, feierte in den 60ern bis in die 90er Erfolge in den Charts. Sein größter Hit in den 80ern, das war dieser hier. Reggae Nights. Jimmy Cliff hat uns am 24.11.2025 leider verlassen.
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80s am Donnerstagnachmittag, jetzt mit einer Perle aus unserem Dance-Radio. Auch das haben wir neben weit über 30 weiteren Radios online und in der App für euch. Und da habe ich was von den Dänen namens Laid Back. Als der Song damals rauskam, dachte ich, krass, was sind denn das für Typen? Ja, so ein cooler Track, ne? Gemeint war mit White Horse irgendeine Art von Drogen, haben wir damals mal spekuliert. Ja, wahrscheinlich Cannabis, ne? If you wanna ride, don't ride a White Horse. Kann auch was anderes gewesen sein. Jedenfalls eine spaßige Nummer, die auch als B-Seite von Sunshine Reggae erstmal rausgekommen ist. Hier ist für euch Laid Back und White Horse auf 80s.

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1: Im Studio Lisa Schwarzkopf. Die Deutsche Bahn schreibt wieder schwarze Zahlen. Zum ersten Mal seit 7 Jahren. Außerdem wurden im ersten Halbjahr deutlich mehr Fahrgäste gezählt. Viele sind wohl wegen der hohen Spritpreise auf die Bahn umgestiegen. Bei der Pünktlichkeit hapert's aber weiter. In Deutschland sind dieses Jahr schon fast 10.000 Hitzetote gezählt worden. Laut RKI ist das die höchste Zahl seit 10 Jahren. Hitze steht nicht als Todesursache auf dem Totenschein. Die Zahl wird durch statistische Vergleiche ermittelt. Auch in Griechenland und der Türkei sind schwere Waldbrände ausgebrochen. Auf Kreta starben 2 Feuerwehrmänner beim Kampf gegen die Flammen. Auch in Spanien und Frankreich sind weitere Feuer ausgebrochen. Dort wird befürchtet, dass eine neue Hitzewelle die Lage wieder verschlimmern könnte. Fast 40.000 Fans waren in der letzten Fußball-Bundesliga-Saison bei den Spielen der ersten und zweiten Liga. Ein neuer Rekord. Insgesamt wurden über 21,4 Millionen Tickets abgesetzt. Die meisten Zuschauer gab es auch im größten Stadion mit im Schnitt 80.000 Fans beim BVB.
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3: Sonnig und ziemlich heiß ist es heute Abend noch. Später schieben sich von Westen her mehr Wolken rein und ab und zu kommt auch mal ein kräftiger Schauer runter, vereinzelt mit Gewitter. In der Nacht bleibt es oft trocken, aber ganz vereinzelt kann es noch mal krachen. Die Tiefstwerte liegen zwischen 20 und 14 Grad. Morgen wird es wechselhaft mit Schauern und Gewittern, teils kräftig, dazu maximal 38 Grad.
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5: Um kurz nach 18 Uhr Feierabend-Endspurt. Ich bin George. Grüße euch auf das Herzlichste und ich habe für euch gleich unter anderem Elton John, der ja schon hoch in der Planung steht mit seinen virtuellen Konzerten in Las Vegas. Vorher gibt es noch mal ein paar Gigs dieses Jahr in Mexiko, aber dann soll wohl Schluss sein mit den großen Konzerttouren. Außerdem mit dabei Paula Abdul und den Start machen die Jungs von Simple Minds.

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1: Zu diesem Song gibt es das Gerücht, dass Elton John sich bei einem Berlin-Besuch in einen DDR-Grenzsoldaten verliebt hat. Der Name des Mannes? Nikita. Denn Nikita ist sowohl ein Frauen- als auch ein Männername. Doch wer wie ich in den 80ern mal an der Mauer war, der weiß, mit Grenzsoldaten konnte man nicht so einfach sprechen. Flirten sowieso nicht. Man konnte sich ihnen nicht einmal nähern. Sprich, die Chancen, dass das Gerücht wahr ist, sind wohl eher gleich null. Eine großartige Ballade ist das Lied aber trotzdem geworden.

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2: Wunderbar, das freut mich. 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Ja, und es ist tatsächlich so, also es hat gepasst, meine Frau und ich, wir haben Urlaub zu der Zeit und wir werden dann verlängertes Wochenende draußen machen. Das freut mich echt, das ist schön.
0: Dann freue ich mich auf jeden Fall, dass ihr dann eine gute Zeit haben werdet und vor allem, wir haben ja auch eine schöne Beachparty, ne? Es gibt coole Drinks, ja. Essen, ja. Ich lege auf, Saxophonist ist dabei, Marie von der Morning Show. Also wir sind eine tolle Crowd, denke ich, werden wir ein paar Erinnerungen schaffen. Wir freuen uns auf euch.
2: Super, wir freuen uns auch.
0: Super, bis dann, ciao.
2: Danke, tschüss.
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1: Udo Lindenberg öffnet seine Panikzentrale, ja ein Muss für alle Udo-Fans, im Rock'n'Pop-Museum in Udos Geburtsstadt Grunau. Gibt's jetzt nämlich ganz private Einblicke in das Leben des Panikrockers. Zum 80. Geburtstag wurde sein originales Hotelzimmer aus dem Hamburger Atlantik aufgebaut, inklusive rotem Ledersofa, Spiegel an der Decke und vielen persönlichen Details. Da lebte Udo von 2009 bis 24, empfing Gäste und malte seine berühmten Bilder, die Liqueurelle. Die Ausstellung Udo L. wohnt im Hotel läuft noch bis Ende des Jahres. Und noch eine gute Nachricht für alle Udo-Fans. In Berlin gibt es ab dem 17. Oktober eine zweistündige Panikbus-Tour auf den Spuren der Rocklegende. Bei 4 Abfahrtszeiten geht es um Musik, Geschichten und viele Stationen werden abgeklappert auf Udos bewegter Karriere mit dem Sonderbus, also quer durch die Hauptstadt. Mehr News.

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80s am Donnerstagabend. Hört gerne mal rein online und in die App. Da haben wir weit über 30 Radios für jeden Musikgeschmack und jeden Stil 24/7. Auch unser Freestyle oder unser Breakdance Radio. Und da findet ihr auch Shannon mit diesem Hammer aus dem Jahr 1984. Give me tonight.

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1: Im Studio Lisa Schwarzkopf. Kommt jetzt die Trendwende bei der Deutschen Bahn? Zum ersten Mal seit 2019 kann der Konzern fürs erste Halbjahr wieder einen Gewinn verkünden. Luft nach oben gibt's aber weiter bei der Pünktlichkeitsquote. Die liegt im Fernverkehr bei knapp 60%. Die Bahn will weiter investieren. Der Deutsche Städtetag sieht die Kommunen mit dem Hitzeschutz finanziell überfordert. Die bisherigen Finanzierungsmodelle reichten dafür nicht aus, sagte Hauptgeschäftsführer Schuchert dem Redaktionsnetzwerk Deutschland. Nötig seien neue Konzepte für Investitionen in Klimaschutz und Klimaanpassung. Die großen deutschen Autobauer stecken in der Krise. Nachdem gestern bekannt wurde, dass BMW weltweit tausende Stellen streichen will, meldet das Unternehmen heute einen massiven Gewinneinbruch im zweiten Quartal. Ähnliche Nachrichten kommen auch von VW, Porsche und Mercedes. Auf Instagram und Co. kommt man an Urlaubsfotos gerade kaum vorbei. Jetzt zeigt auch eine Bitkom-Umfrage, dass tatsächlich immer mehr Menschen Bilder vom Strand oder Städtetrip posten, inzwischen mehr als die Hälfte. Ein Viertel gibt zu, andere damit neidisch machen zu wollen.
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3: Sonnig und ziemlich heiß ist es heute Abend noch. Später schieben sich von Westen her mehr Wolken rein und ab und zu kommt auch mal ein kräftiger Schauer runter, vereinzelt mit Gewitter. In der Nacht bleibt es oft trocken, aber ganz vereinzelt kann es noch mal krachen. Die Tiefstwerte liegen zwischen 20 und 14 Grad. Morgen wird es wechselhaft mit Schauern und Gewittern, teils kräftig, dazu maximal 38 Grad.
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4: Ja, wunderschönen Donnerstagabend euch im Feierabend. Endspurt für die allermeisten. Ich bin George und habe für euch wie immer um diese Uhrzeit wieder drei Songs aus unserem Italo Disco Radio, das ihr online und in der App findet, mit sehr bekannten Namen wie The Flirts zum Beispiel oder Baltimore. Aber vorher ein Geheimtipp, allerdings nicht für Roger oder Roger hast du ja geschrieben, der mir gemeldet hat aus Hamburg und schreibt: Spiel doch mal Dharma mit Plastic Doll in der Maxi-Version. Ich weiß, der Song ist irgendwie völlig krank und irre, aber ich glaube, der wird auch vielen anderen gefallen. Machen wir doch sehr gerne mal die irre kreative Zeit der frühen 80er im Italo-Disco hier auf 80s jetzt mit Dharma und Plastic Doll.
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Ja, ohne den Tarzan-Boy wollen wir doch auch nicht, oder? Hier ist 80s, 80s am Donnerstagabend. Drei Songs aus unserem Metallo-Disco-Radio gibt es immer um kurz nach 19 Uhr. Und da haben wir auch Euro-Disco, High Energy und alles, was dazugehört. Da geht es jetzt nämlich zu High Energy-Gott Bobby Orlando nach New York City, der ja nicht nur die Pet Shop Boys anfangs und Divine und viele andere Projekte hochgebracht hat, bekannt gemacht hat, überhaupt produziert hat als allererstes, sondern auch die Flirts unter seine Fittiche hatte. Hier sind sie auf 80s.

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1: Wir blicken in die Charts des Jahres 1984 auf Platz 3. Wacked Wham! Die Fans mit einem Go-Go. Auf Platz 2 behält Laura Branigan die Selbstkontrolle. Und Frankie Goes to Hollywood, die führen die Charts des heutigen Tages im Jahre 1984 an mit ihrem Antikriegssong Two Tribes. Und heute am 30. Juli sagen wir gleich zweimal Happy Birthday. Die britische Pianistin, Songwriterin und Sängerin Kate Bush wird am 30. Juli 1958 in London geboren. Einer ihrer größten Erfolge ist der Song Running Up That Hill, mit dem Kate Bush es gleich dreimal in die Charts geschafft hat. Einmal 1985 Platz 3 und dann ging es weiter 2012 während der Olympischen Sommerspiele, da war der Hit auch nochmal in Charts und natürlich 2022 durch die Serie Stranger Things, da ging es nochmal rauf auf Platz 4. Außerdem hätte Jimmy Cliff heute Geburtstag gehabt. Der jamaikanische Reggae-Sänger wird am 30. Juli 1944 geboren, feierte in den 60ern bis in die 90er Erfolge in den Charts. Sein größter Hit in den 80ern, das war dieser hier. Oh.

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Richtig spannend ist die Zeit des Hip-Hop ganz zu Beginn der 80er, als auch die ersten Ladies auf die Bühne traten, wie Roxanne Shanté und viele andere. Eine Story dazu gibt es bei uns online auf 80s80s.de und auch an Hip-Hop Radio online und in der App. Und daraus jetzt Queen Latifah und Moin Love.

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1: Im Studio Lisa Schwarzkopf. Der Streit um die WM-Pläne von FIFA-Boss Infantino spitzt sich weiter zu. Die UEFA hat beschlossen, die Fußball-WM zu boykottieren, sollte Infantino seinen Investorendeal in die Tat umsetzen. In einer Erklärung der UEFA-Verbände heißt es, die Weltmeisterschaft gehört dem Fußball. Die Deutsche Bahn schreibt wieder schwarze Zahlen. Zum ersten Mal seit 7 Jahren. Außerdem wurden im ersten Halbjahr deutlich mehr Fahrgäste gezählt. Viele sind wohl wegen der hohen Spritpreise auf die Bahn umgestiegen. Bei der Pünktlichkeit hapert's aber weiter. Das RKI hat bis Mitte des Monats schon fast 10.000 Hitzetote dieses Jahr gezählt. So viele wie seit 10 Jahren nicht mehr in Deutschland. Die Hitze allein führt fast nie zum Tod, meistens nur in Kombination mit Vorerkrankungen. Noch vor dem Start der neuen Saison meldet die Fußball-Bundesliga einen neuen Zuschauerrekord. Für die erste und zweite Liga wurden letzte Saison über 21,4 Millionen Tickets abgesetzt. Auch bei den Fans pro Spiel gibt's mit im Schnitt knapp 40.000 einen neuen Höchstwert.
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3: Sonnig und ziemlich heiß ist es heute Abend noch. Später schieben sich von Westen her mehr Wolken rein und ab und zu kommt auch mal ein kräftiger Schauer runter, vereinzelt mit Gewitter. In der Nacht bleibt es oft trocken, aber ganz vereinzelt kann es noch mal krachen. Die Tiefstwerte liegen zwischen 20 und 14 Grad. Morgen wird es wechselhaft mit Schauern und Gewittern, teils kräftig, dazu maximal 38 Grad.
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0: 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Nick Kershaw, The Riddle.
1: Viele Fans rätselten, was Nick Kershaw wohl mit The Riddle gemeint haben könnte und schickten ihm über die Jahre hunderte vermeintliche Lösungen zu. Der verrät aber schließlich, der Text bedeutet gar nichts. Er habe beim Komponieren des Songs einen wahllos zusammengesetzten Text ohne Bedeutung benutzt. Später hatte er keine Zeit mehr, einen richtigen zu schreiben. Verzeiht mir, ich wusste nicht, was ich tat, sagt Kershaw. Ist schon in Ordnung, Nick. The Riddle ist immer noch ein klasse Song.

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1: Im Studio Lisa Schwarzkopf. Die UEFA droht jetzt offen mit einem Boykott der Fußball-WM. Solange die Investorenpläne von FIFA-Boss Infantino auf dem Tisch liegen, werde keine europäische Nationalmannschaft an einer WM teilnehmen. Das haben die UEFA-Mitgliedsverbände einstimmig beschlossen. Kommt jetzt die Trendwende bei der Deutschen Bahn? Zum ersten Mal seit 2019 kann der Konzern fürs erste Halbjahr wieder einen Gewinn verkünden. Luft nach oben gibt's aber weiter bei der Pünktlichkeitsquote. Die liegt im Fernverkehr bei knapp 60%. Die Bahn will weiter investieren. Mit dem Ende des Tankrabatts hat die Inflation in Deutschland wohl wieder einen deutlichen Satz nach oben hingelegt. Für Juli rechnet das Statistische Bundesamt mit 2,8%. In den Monaten davor hatte sie sich noch bis auf 2,3% verbessert. Auf Instagram und Co. kommt man an Urlaubsfotos gerade kaum vorbei. Jetzt zeigt auch eine Bitkom-Umfrage, dass tatsächlich immer mehr Menschen Bilder vom Strand oder Städtetrip posten, inzwischen mehr als die Hälfte. Ein Viertel gibt zu, andere damit neidisch machen zu wollen.
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2: Viele Wolken gibt es am Abend und in der Nacht. Dazu ziehen im Norden noch Schauer und Gewitter durch, die später nach Osten abziehen. Sonst bleibt es oft trocken. Die Temperaturen sinken bis Mitternacht auf 20 bis 13 Grad. Morgen geht's mit mal mehr, mal weniger Wolken weiter. Dazu breiten sich Schauer und Gewitter aus, teils kräftig, mit maximal bis 39 Grad.
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0: Dieser Song hat mich zu Tränen gerührt. Markus Mein von Camouflage über Depeche Mode. Never Let Me Down Again.
1: Also ich habe mir damals die Single gekauft. Ich wusste gar nicht, dass die veröffentlicht wird. Also gehe in den Plattenladen rein und dann steht da eine neue Single. Und dann packt er aus und dann hat er eine Single in der Hand, Never Let Me Down Again. Ich so, ja klar, nehme ich gleich mit. Bin ich nach Hause gegangen, habe die aufgelegt und habe echt geweint. Das hat mich so berührt, die Nummer. Ich habe gedacht, ich sterbe. Das war ja unfassbar, diese Komposition. Dann die Produktion, also dieser Song. Das hat ja der David Basecamp produziert, der auch Shout produziert hat. Und das hörst du, diese Nähe von der Art, wie der Song produziert ist, die sind sich sehr nah, die beiden Songs. Und das war Wahnsinn. Also das hat mich wirklich umgeblasen. 80.

und neu dabei The Smiths. This Charming Man. Eingevoltet von Sina aus Hannover über die

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1: Im Studio Gisa Weber. Der Streit um die WM-Pläne von FIFA-Boss Infantino spitzt sich weiter zu. Die UEFA hat beschlossen, die Fußball-WM zu boykottieren, sollte Infantino seinen Investorendeal in die Tat umsetzen. In einer Erklärung der UEFA-Verbände heißt es, die Weltmeisterschaft gehört dem Fußball. Die Deutsche Bahn schreibt wieder schwarze Zahlen, zum ersten Mal seit 7 Jahren. Außerdem wurden im ersten Halbjahr deutlich mehr Fahrgäste gezählt. Viele sind wohl wegen der hohen Spritpreise auf die Bahn umgestiegen. Bei der Pünktlichkeit hapert's aber weiter. In Deutschland sind dieses Jahr schon fast 10.000 Hitzetote gezählt worden. Laut RKI ist das die höchste Zahl seit 10 Jahren. Hitze steht nicht als Todesursache auf dem Totenschein. Die Zahl wird durch statistische Vergleiche ermittelt. Die großen deutschen Autobauer stecken weiter in der Krise. Nachdem gestern bekannt wurde, dass BMW weltweit tausende Stellen streichen will, meldet das Unternehmen heute einen massiven Gewinneinbruch im 2. Quartal. Ähnliche Nachrichten kommen auch von VW, Porsche und Mercedes.
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3: Viele Wolken gibt es am Abend und in der Nacht. Dazu ziehen im Norden noch Schauer und Gewitter durch, die später nach Osten abziehen. Sonst bleibt es oft trocken. Die Temperaturen sinken bis Mitternacht auf 20 bis 13 Grad. Morgen geht's mit mal mehr, mal weniger Wolken weiter. Dazu breiten sich Schauer und Gewitter aus, teils kräftig, mit maximal bis 39 Grad.
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0: 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Salt and Pepper, Push It.
1: Sneaker, Goldketten und eine ordentliche Portion Selbstbewusstsein. Salt and Pepper revolutionieren in den 80ern die männerdominierte Hip-Hop-Szene. Doch ohne den Einfall eines kreativen DJs wäre Push It vielleicht nie ein Hit geworden. Wie das Lied es an die Spitze schaffte, erzähle ich euch in meinem

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1: Im Studio Gisa Weber. Die UEFA droht jetzt offen mit einem Boykott der Fußball-WM. Solange die Investorenpläne von FIFA-Boss Infantino auf dem Tisch liegen, werde keine europäische Nationalmannschaft an der WM teilnehmen. Das haben die UEFA-Mitgliedsverbände einstimmig beschlossen. Kommt jetzt die Trendwende bei der Deutschen Bahn? Zum ersten Mal seit 2019 kann der Konzern fürs erste Halbjahr wieder einen Gewinn verkünden. Luft nach oben gibt es aber weiter bei der Pünktlichkeitsquote. Die liegt im Fernverkehr bei knapp 60%. Die Bahn will weiter investieren. Das RKI hat bis Mitte des Monats schon fast 10.000 Hitzetote dieses Jahr gezählt. So viele wie seit 10 Jahren nicht mehr in Deutschland. Die Hitze allein führt fast nie zum Tod, meistens nur in Kombination mit Vorerkrankungen. Fast 40.000 Fans waren in der letzten Fußball-Bundesliga-Saison im Schnitt bei den Spielen der ersten und zweiten Liga. Ein neuer Rekord. Insgesamt wurden über 21,4 Millionen Tickets abgesetzt. Die meisten Zuschauer gab es auch im größten Stadion, mit im Schnitt 80.000 Fans beim BVB.
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3: Viele Wolken gibt es am Abend und in der Nacht. Dazu ziehen im Norden noch Schauer und Gewitter durch, die später nach Osten abziehen. Sonst bleibt es oft trocken. Die Temperaturen sinken bis Mitternacht auf 20 bis 13 Grad. Morgen geht's mit mal mehr, mal weniger Wolken weiter. Dazu breiten sich Schauer und Gewitter aus, teils kräftig, mit maximal bis 39 Grad.
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0: Die hohen Stimmen machen den Refrain einzigartig. Reinhold Heil von Spliff über Depeche Mode. Everything Counts.
1: Sehr, sehr schöner Song. Depeche Mode, eigentlich in so einer Industrial-Phase, wo sie ziemlich hart zugeschlagen haben. Und dieser Song ist halt sehr weich, gesungen von Martin Gore, der nicht der Leadsänger ist, aber der die meisten Songs schreibt. Höhere Lagen, weicherer Sound, sehr schön.
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1: Im Studio Gisa Weber. Der Streit um die WM-Pläne von FIFA-Boss Infantino spitzt sich weiter zu. Die UEFA hat beschlossen, die Fußball-WM zu boykottieren, sollte Infantino seinen Investorendeal in die Tat umsetzen. In einer Erklärung der UEFA-Verbände heißt es, die Weltmeisterschaft gehört dem Fußball. Die Deutsche Bahn schreibt wieder schwarze Zahlen, zum ersten Mal seit 7 Jahren. Außerdem wurden im ersten Halbjahr deutlich mehr Fahrgäste gezählt. Viele sind wohl wegen der hohen Spritpreise auf die Bahn umgestiegen. Bei der Pünktlichkeit hapert's aber weiter. In Deutschland sind dieses Jahr schon fast 10.000 Hitzetote gezählt worden. Laut RKI ist das die höchste Zahl seit 10 Jahren. Hitze steht nicht als Todesursache auf dem Totenschein. Die Zahl wird durch statistische Vergleiche ermittelt. Bei der italienischen Lufthansa-Tochter ITA Airways dürfen ab nächster Woche auch größere Hunde mit in die Flugzeugkabine, bis zu 30 Kilo. Statt in einer Box im Frachtraum reisen sie direkt neben ihren Besitzern. Erstmal gilt das nur für ausgewählte Flüge in Italien, das Angebot soll aber ausgeweitet werden.
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2: Viele Wolken gibt es am Abend und in der Nacht. Dazu ziehen im Norden noch Schauer und Gewitter durch, die später nach Osten abziehen. Sonst bleibt es oft trocken. Die Temperaturen sinken bis Mitternacht auf 20 bis 13 Grad. Morgen geht's mit mal mehr, mal weniger Wolken weiter. Dazu breiten sich Schauer und Gewitter aus, teils kräftig, mit maximal bis 39 Grad.
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0: 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Steve Norman von Spandau Ballet über Prince, When Doves Cry. 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
2: Prince war unfassbar produktiv und kreativ. Er schrieb ja nicht nur für sich selbst, sondern auch für viele andere Künstler. Seine Gitarrensoli gaben dir oft genau das, was du hören wolltest. Fast schon so, als würde er deine Gedanken lesen. When Doves Cry ist nur einer von vielen Songs, die zeigen, was für ein Ausnahmekünstler dieser Mann war.
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1: Im Studio Gisa Weber. Die UEFA droht jetzt offen mit einem Boykott der Fußball-WM. Solange die Investorenpläne von FIFA-Boss Infantino auf dem Tisch liegen, werde keine europäische Nationalmannschaft an der WM teilnehmen. Das haben die UEFA-Mitgliedsverbände einstimmig beschlossen. Kommt jetzt die Trendwende bei der Deutschen Bahn? Zum ersten Mal seit 2019 kann der Konzern fürs erste Halbjahr wieder einen Gewinn verkünden. Luft nach oben gibt es aber weiter bei der Pünktlichkeitsquote. Die liegt im Fernverkehr bei knapp 60%. Die Bahn will weiter investieren. Die Hitze wirkt sich auch auf Atomkraftwerke aus. In mehreren Ländern steht die Stromproduktion unter Druck, weil die Pegelstände von Flüssen zu niedrig sind und Kühlwasser fehlt. In Frankreich wurden Reaktoren abgeschaltet. In Ungarn wurde die Leistung eines Kraftwerks gedrosselt. Auf Instagram und Co. kommt man an Urlaubsfotos gerade kaum vorbei. Jetzt zeigt auch eine Bitkom-Umfrage, dass tatsächlich immer mehr Menschen Bilder vom Strand oder vom Städtetrip posten. Inzwischen mehr als die Hälfte. Ein Viertel gibt zu, andere damit neidisch machen zu wollen.
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3: Wolkig ist es gerade und vor allem in der Mitte ziehen weiter Schauer und Gewitter durch, teils auch kräftig unterwegs. Die Temperaturen liegen aktuell zwischen 20 und 11 Grad. Später am Tag geht's wechselhaft weiter. Mal mehr, mal weniger Wolken, dazu verbreitet Schauer und Gewitter. Vereinzelt kann auch mal ein Unwetter dabei sein, bei 23 bis 39 Grad.
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1: Mit Papa Don't Preach sorgte Madonna mal wieder für jede Menge Ärger. Plötzlich war Popmusik nicht mehr nur Unterhaltung, sondern löste gesellschaftliche Debatten aus. Was ein erfolgloser Musiker und ein Studio in der Nähe einer Highschool damit zu tun haben, ja, das erzähle ich euch in meinem Podcast.

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